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3: Guten Morgen, heute nur Kiki.
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3: Schnappt euch heute definitiv die Sonnenbrille, denn wir kriegen mit richtig fetten 23 bis so 25 Grad auch ein paar Alibi-Wolken, die damit dabei sind, den perfekten Vorgeschmack aufs Wochenende, denn am Samstag und auch am Sonntag kratzen wir da locker an den 30 Grad. Ich kann es gar nicht glauben. Burgstetten und Weinstadt, Grüße gehen raus. 12 Grad aktuell bei euch gemessen. Dann werfen wir noch schnell einen Blick auf die Straßen. Da ist aktuell alles frei. Falls ihr jetzt aber doch was entdeckt, gerne melden. 07141 99 03 4 mal die 5 ist die Nummer hier zu mir ins Studio. Wie gesagt, Lallinger, der ist gerade auf dem Weg nach Las Vegas. Macht sich da eine richtig schöne Woche. Das heißt, ich bin hier ein bisschen alleine. Wenn ihr euch also mitteilen wollt, tut das gerne. Schickt eine kurze WhatsApp durch. Und ansonsten starten wir jetzt rein in den Donnerstag. Morgen mit guter Mucke von Bibi Rexha. Das ist New Religion. Schön, dass ihr dabei seid.

Morgen zusammen. 5.10 Uhr ist es. Immer die besten neuen Hits hier bei Energy Region Stuttgart. Und wir machen uns hier an diesem Donnerstagmorgen zusammen gleich mal ready für die Arbeit, für die Kaffeeküche. Hier sind jetzt gleich drei Themen, die ihr safe auf der Arbeit besprechen könnt, wenn ihr sagt, oh, Mensch, ich kann diese eine E-Mail nicht verschicken. Ne? Denken wir jetzt gar nicht dran. Wir stehen entspannt auf und dann machen wir alles weitere. Hier Jisse, Jack Style und Dion mit Turn the Lights Off.

Summer Body in Rekordzeit an den Start zu bringen. Eine neue britische Studie sagt jetzt, wer sich regelmäßig extremer Kälte aussetzt, nimmt schneller ab. Also statt Gym einfach mal ab in die Tiefkühltruhe. Wobei, unter uns, wir haben das alles sowieso überhaupt nicht nötig. Wir sehen doch top aus. Bleiben wir auch direkt in Großbritannien und gehen rüber zum Thema Nummer 2. Und da gab es den absoluten Albtraum für jeden Radiomoderator. Ein britischer Kollege hat aus Versehen das geheime Protokoll Monarch ausgelöst und damit im Live-Radio den Tod von König Charles verkündet. Spoiler, der King lebt natürlich noch. Schuld war wohl eine fette Computerpanne. Also, wenn ich hier gleich aus Versehen den Weltuntergang durchsage, es war auf jeden Fall der PC. Und Thema Nummer 3 bringt uns direkt zurück in die Heimat und macht so richtig Bock aufs Wochenende. VfB-Star Dennis Undav ist ja eh der absolute König, was Ansagen angeht. Vor dem Pokalfinale gegen die Bayern am Samstag hat er jetzt aber auch noch versprochen, wenn der VfB das Ding holt, gibt er der kompletten Mannschaft eigenhändig Döner aus. Und er meint das absolut ernst. Zur Vorbereitung hat er stundenlang YouTube-Videos über den besten Dönerladen in Berlin studiert. Das nenne ich mal Taktik. Wir drücken natürlich auf jeden Fall die Daumen und hier geht's jetzt weiter mit immer den besten neuen Hits. Das ist Benson Boone und Sorry, I'm Here for Someone Else.

0: Wunderschönen guten Morgen an diesem Donnerstag, Leute. Wir starten jetzt direkt rein mit unseren drei Themen für den Tag. Und das ist genau der Stuff, mit dem ihr nachher beim ersten Kaffee im Büro maximal glänzen könnt.
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0: Thema Nummer 1 geht raus an alle, die panisch versuchen, den

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3: Guten Morgen, es ist 5:30.
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3: Und auf uns wartet heute ein richtig stabiler Tag mit feinsten bis zu 25 Grad in der Energieregion. Das Ganze ist aber nur das Warm-up, denn pünktlich zum Wochenende eskaliert das Wetter komplett bis zu 30 Grad. Das ist wirklich wild. Aktuell gemessen haben wir in Korntal, Münchingen und Bad Wimpfen 12 Grad. Dann checken wir einmal schnell die Straßen. Zumindest mir wird hier gesagt, es ist absolut freie Fahrt. Falls das doch anders sein sollte, gerne durchschicken. 07141 99 03, 4 mal die 5 ist die Nummer hier ins Studio. Und jetzt checken wir mal so die ersten News des Tages.
5: Mit Imme Kasten. Guten Morgen.
6: Die Rentenkommission der Bundesregierung empfiehlt, das Renteneintrittsalter schrittweise auf 70 Jahre anzuheben. Das berichtet die Bild. Demnach könnte die Grenze bis Anfang der 2060er Jahre von 67 auf 70 Jahre steigen. Die Kommission will ihre Vorschläge Ende Juni vorlegen. Die geplanten Änderungen beim Führerschein stoßen auf ein geteiltes Echo. Während der Deutsche Verkehrssicherheitsrat vor weniger Sicherheitsstandards warnt, sieht der ADAC keine Probleme bei den Änderungen. Etwa Online-Theorieunterricht oder weniger Prüfungsfragen erleichtern die Arbeit, sagt eine Sprecherin im Ersten. Die Bundesregierung steigt beim Rüstungskonzern KNDS ein. Aus Regierungskreisen wurde bekannt, dass der Anteil 40% betragen soll. Das deutsch-französische Unternehmen baut unter anderem den Kampfpanzer Leopard 2. Der SC Freiburg hat die Überraschung verpasst. Das Finale in der Fußball-Europa League haben die Breisgauer deutlich verloren. 0:3 stand es am Ende gegen Aston Villa aus England.
3: Dankeschön an dich, Imme. Und das nächste Update gibt's in einer halben Stunde mit Kollegin Cordula.
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3: Nein, heute nur Kiki. Guten Morgen. Und wir müssen hier gleich über einen absoluten Energy Star sprechen, der heute kostenfrei für uns alle in der Energy Region Stuttgart etwas auf YouTube hochladen wird. Ich bin auf jeden Fall schon gespannt, worum es geht. Gleich mehr nach Ugel, David Guetta und Kehlani mit Think of Me, und das ist Dermot Kennedy und Funeral.

0: Guten Morgen, es ist gleich 20 vor 6. Und es ist der Zeitpunkt, an dem Kollegin Cordula hier ins Studio gelaufen ist. Guten Morgen.
1: Guten Morgen.

0: Morgen.
1: Wir müssen kurz über einen Energy Star sprechen, und zwar sie hier.
0: Dua Lipa.
1: So sieht's aus. Sie veröffentlicht ja heute auf ihrem YouTube-Channel den Konzertfilm für ihre Radical Optimism Tour. Mhm. Das große Tourfinale, kostenlos für uns alle im Netz einsehbar. Wenn wir jetzt mal an unsere Jugend zurückdenken, da gab es ja super viele junge Menschen, die jetzt da bei ihrer Tour mit waren. Für welchen Star hattest du so einen peinlichen Fangirl-Moment? Aber also jetzt nicht Miley Cyrus, ich weiß, für die schwärmst du auch heute noch. Aber wen hattest du vielleicht als Poster an deiner Wand, wo du dir heute denkst, wie zur Hölle?
0: Also ich hatte auf jeden Fall ganz schön viele wilde Kerle-Poster.
1: Ja.
0: Aber da stehe ich voll dahinter.
1: Jimmy Blue Ochsenknecht war dein Type?
0: Der Marlon hieß der, glaube ich.
1: Ach, der Bruder.
0: Der Bruder, den fand ich ganz süß. Und der nie gesprochen hat, Maxi. Die wilde Kerle-Leute, die wissen auf jeden Fall, wer.
1: Ja, Maxi mit dem härtesten Bums der Welt.
0: Ja, aber finde ich auch noch völlig in Ordnung. Aber so ein bisschen peinlich. Also ich hatte wirklich ein bisschen einen Crush auf Matthias Schweighöfer.
1: Ja?
0: Ja. Sehr stark. Also ich war auf Kinotour, ich glaube 3 oder 4 Mal und habe ihn live gesehen.
1: 3 oder 4 Mal?
0: Ja.
1: Matthias Schweig, okay. Mhm.
0: So,
1: gut. Ja,
0: bei dir?
1: Ich hatte, nachdem ich Dirty Dancing gesehen habe, eine sehr ungesunde Beziehung zu Patrick Swayze.
0: Oh.
1: Bis ich dann realisiert habe, oh, der Mann, der war halt nicht mehr unter uns.
0: Wäre auch ein großer Altersunterschied gewesen.
1: Ja, auf jeden Fall. Mache ich jetzt auch nicht mehr.
0: Man darf schwärmen.
1: Ja, man darf auch noch Träume haben.
0: Ja.
1: Vor allem, wenn man 9 Jahre alt ist und zum ersten Mal Dirty Dancing sieht.
0: Das stimmt.

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0: Latin trifft auf Afrobeats. Shakira und Burner Boy haben sich zusammen ins Studio gepackt und absolut gekocht. Die Die heißt ihre offizielle Nummer für die Fußball-Weltmeisterschaft in diesem Jahr in den USA, Kanada und auch Mexiko. Und ich kann es nicht anders sagen, aber es ist ein richtig gutes Ding geworden. Shakira und Fußball, das gehört ja schon so ein bisschen zusammen. Jetzt auch noch Burna Boy mit am Start. Ich würde aber sagen, wir überzeugen uns davon selbst. Hier ist Shakira, Burna Boy und Die Die.

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2: Guten Morgen, wir haben 6 Uhr.
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2: Und ich sag's, wie es ist, das Aufstehen heute lohnt sich. Wir starten mit entspannten 23 Grad in den Donnerstag. Ein paar kleine Wölkchen sind da mit am Start. Aber die stören uns überhaupt nicht, denn das ist nur der Vorbote auf das, was uns die nächsten Tage erwartet. Da klettert die Temperatur noch mal ein bisschen nach oben. Aktuell gemessen haben wir in Ballstein und Leonberg 12 Grad. Dann checken wir einmal zusammen die Straßen. Aktuell ein bisschen was los auf der A81. Vorsicht in Richtung Singen zwischen Engen und dem Kreuz Hegnau. Da liegt eine Gummimatte auf der linken Spur. Ein bisschen aufpassen. Im Kreis Esslingen auf der Landstraße zwischen Deizisau und Altbach in beiden Richtungen eine ungesicherte Unfallstelle. Auch da nochmal ein bisschen aufpassen.
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2: Und damit rüber zu Kollegin Cordula. Guten Morgen.
3: Morgen.
2: Und wir quatschen jetzt noch über den Führerschein. Was gibt's denn da Neues?
3: Der ist ja inzwischen richtig teuer geworden. Mhm. In der Energy-Region zahlen wir im Schnitt rund 3.500 Euro oder auch manchmal mehr. Viele kommen aber auch ein bisschen günstiger weg, wenn sie die Prüfungen direkt bestehen.
2: Trotzdem natürlich mega viel Geld und die Bundesregierung will das jetzt ändern, oder?
3: Ja, der Führerschein soll einfacher und digitaler werden und dadurch auch günstiger. Geplant ist zum Beispiel, dass weniger Sonderfahrten Pflicht sind. Außerdem soll man auch mit den Eltern auf normalen Straßen üben dürfen. Dafür gibt es aber auch Kritik, dass das so zu weniger Qualität natürlich führen könnte.
2: Ja, und bei der Theorieprüfung ist doch da auch nochmal was Neues geplant.
3: Ja, das soll es mehr bzw.

0: dass sie zusätzlichen digitalen Unterricht geben und die Fragen, die werden auch gekürzt. Wie viel günstiger der Führerschein dadurch aber wirklich wird, das ist bisher nicht gesagt worden. Und dann müssen wir noch kurz über die Fußball-WM sprechen. Nur noch 3 Wochen und da hat jetzt auch Energy-Star Tom Kaulitz gut zu tun. Der ist ja jetzt Fan-Experte für Magenta TV geworden, ist selbst großer Fußballfan und hat direkt auch mal eine erste Prognose abgegeben.
1: Ich hoffe natürlich, dass durch die ganze Euphorie was geht. Wir überstehen natürlich die Gruppenphase. Ich glaube aber, Weltmeister wird schwierig, aber who knows, ich leg mich nicht fest.
0: Ja, mal sehen, wer denn alles bei unserer deutschen Mannschaft dabei ist. Das wird ja heute gegen Mittag dann endlich offiziell verkündet.
2: Dann hat das ganze Drama ein Ende.
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2: Nein, nein, heute nur Kiki. Guten Morgen. Wobei nur ich ist ja auch gelogen, denn Cordy ist ja auch mit am Start.
0: Hey.
2: Was ist so deine, wenn Tom schon sagt, Weltmeister wird schwierig, was ist so dein Guess?
0: Ich glaube halt so Viertelfinale oder so, bis dahin wäre es schon echt, echt toll. Also klar, Sieger natürlich sowieso. Endlevel. Aber ich glaube, bis dahin wären viele Spiele, gute Stimmung dann, wenn man nicht zu früh raus ist. Ja, ich glaube, so Viertelfinale könnten wir packen.
2: Ich habe ein bisschen die Hoffnung, dass uns das noch so ein bisschen, also dass sich der Vibe in Deutschland so ein bisschen switcht und dass wir mehr so zu dem EM 2024 kommen. Mhm. Weil da war so eine Grundstimmung, dass wir gesagt haben, ey, wir schaffen das. Und dann war es ja auch das Finale am Ende, Halbfinale gegen Spanien. Aber
0: oh ja,
2: das wäre natürlich cool gewesen, wenn wir es geschafft hätten.

0: Guten Morgen, ich hoffe, ihr habt jetzt gerade wirklich ein paar Mal tief durchgeatmet. Ja, ich weiß, der Wecker so früh am Morgen, das ist nicht ganz so das Beste, was einem passieren kann. Wir wollen alle ausschlafen, aber hey, Leute, heute mal kein Regen, heute nur Sonnenschein. Es wird für uns der perfekte Donnerstag.
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2: Guten Morgen, ich bin Daniel Heinze von der katholischen Kirche. Wann ist man konservativ? Mit Anzug und gepflegten Schuhen? Konservative gelten als anständig, wohlerzogen, übernehmen Verantwortung, sind traditionsverbunden und haben Respekt vor anderen. Konservativ klingt für manche etwas angestaubt. Das Wort kommt von konservare, bewahren oder erhalten, daher auch das Wort Konserve. Konservative wollen also das, was sich als gut bewährt hat, erhalten und bewahren. Die Umwelt zu erhalten, dafür zu sorgen, dass die Welt auch in Zukunft lebenswert ist, ist also auch auf eine Art konservativ. Und auch die christlichen Ideale Barmherzigkeit oder Nächstenliebe finden manche konservativ. Und gleichzeitig sind sie doch so modern. Vorsicht nur vor selbsternannten Konservativen, die Bewahrer sein wollen für ein wie früher, das es aber nie gab, ohne Anstand und Respekt. Solche Konservativen nützen keinem etwas. Die sind eher so abgelaufene Konserven.
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Guten Morgen, immer die besten neuen Hits bei Energy Region Stuttgart und es wird Zeit, das Popcorn rauszuholen, denn es ist Donnerstag, also Kinotag und gleich checken wir hier zusammen mit meinem Kollegen und Influencer Paolo Muck aus, welcher neue Streifen im Kino gerade ein absolutes Must-Watch ist und das machen wir nach Tame Impala und Jenny mit ihrer Nummer Dracula. Schön, dass ihr dabei seid.

0: Guten Morgen, 6.20 Uhr und wir schauen jetzt auf die große Leinwand.
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0: Nach dem Serienerfolg und einem riesigen Fanhype geht's für einen der beliebtesten Star Wars Charaktere jetzt endlich auf die große Leinwand. The Mandalorian und Grogu startet diese Woche im Kino. Paul, was erwartet uns da?
2: Ja, vor allem ein echtes Star Wars Abenteuer, das sich wieder mehr wie klassisches Kino anfühlt. Nach mehreren Staffeln der Serie bekommt Mandalorian und Grogu jetzt ihren ersten eigenen Film mit größerem Maßstab, mehr Action und deutlich mehr Fokus auf ein großes gemeinsames Abenteuer. Natürlich ist auch Pedro Pascal wieder mit dabei, der die Figur des Mandalorians inzwischen komplett geprägt hat. Und genau diese Dynamik zwischen dem wortkargen Kopfgeldjäger und Grogu, den die meisten immer noch einfach Baby Yoda nennen, bleibt auch im Film das Herzstück. Die Geschichte setzt nach der Serie an, soll aber trotzdem auch für Leute funktionieren, die nicht jedes Star Wars Projekt gesehen haben. Und das funktioniert auch. Der Mandalorian und Grogu bringt Star Wars wieder als

0: großes Abenteuerkino zurück und genau darauf haben viele Fans ziemlich lange gewartet.
1: Also ein absolutes Must-Watch für alle Star Wars-Fans und für alle anderen. Leute, Pedro Pascal geht immer.
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14: Guten Morgen, es ist 6:30.
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14: Schnappt euch heute definitiv die Sonnenbrille, denn wir kriegen mit bis zu 25 Grad und nur ein paar kleinen Alibi-Wolken den perfekten Vorgeschmack aufs Wochenende. Am Freitag, Samstag und Sonntag kratzen wir dann ganz entspannt die 30 Grad. Cordi, ist es nicht
16: das
14: verrückt?
16: Das ist Wahnsinn.
14: Ich freue mich auf jeden Fall.
16: Und dann auch noch langes Wochenende mit Pfingstmontag.
14: Besser kann es nicht sein. Mhm. Aktuell gemessen in Blumberg 10 Grad, in Bayersbronn sind es 11 Grad. Wir schauen zusammen auf die Straßen. Vorsicht auf der A8 in Richtung Stuttgart. Zwischen Raststätte, Denkendorf, Nord und Esslingen liegen Fahrzeugteile auf der Fahrbahn. Und da hat es auch auf der rechten Seite, also am Standstreifen, gekracht. Ein bisschen aufpassen. Vorsicht auch auf der B19 A in Richtung Giengen an der Brenz zwischen Unterkochen und Königsbronn. Ein Spanngurt auf der Fahrbahn. Und damit zu Cordi und dem Update aus der Energy-Region. Du weißt, was so geplant ist. Guten Morgen.
16: Morgen. Ja, der Sommer kommt und für viele geht's ja bald wieder an den See oder ins Freibad. Mhm. In Freiburg gibt's deshalb jetzt spezielle Schwimmkurse für Erwachsene, vor allem für internationale Studierende. Denn tatsächlich haben viele Erwachsene nie richtig schwimmen gelernt.
14: Hey, mega gute Sache. Mhm. Es sind ja auch immer mehr Leute, als man eigentlich denkt, ne?
16: Ja, genau. Laut DLRG können allein in Baden-Württemberg mehrere hunderttausend Erwachsene nicht richtig schwimmen. Die Kurse waren auch sofort ausgebucht. Das zeigt eben auch, viele wollen schwimmen lernen. Es fehlt nur oft das passende Angebot. Die DLRG sagt, das Problem sind vor allem zu wenige Schwimmbäder und Trainingsflächen.
14: Ja, und man muss sich auch nicht schämen, wenn man jetzt als Erwachsener nochmal sagt, hey, lieber kann ich richtig schwimmen als gar nicht. Und dann cool, dass dass es da auch nochmal so ein extra Angebot für Studis gibt.
16: Voll. Anderes Thema noch. Ich habe dir ja von der neuen Prämie für neue E-Autos und Hybridwagen erzählt. Die kommen wohl richtig gut an. In den ersten 24 Stunden hat es über 17.000 Anträge gegeben. Das Geld bei der Prämie soll ja am Ende für 800.000 Fahrzeuge reichen. Also mal sehen, wann man die

0: Grenze erreicht hat.
1: Ja, du, beim Sparen, da sind die Leute immer schnell.
0: Das geht fix.
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1: Heute nur Kiki, guten Morgen. 6.31 Uhr. Wenn euch das Lächeln so früh am Morgen noch ein bisschen schwer fällt, dann sorgen wir hier gleich für gute Laune. Colli, was ist so heute deine persönliche Good News?
4: Meine persönliche Good News? Natürlich auf jeden Fall die Songs, die immer laufen während den News. Das freut mich immer ein bisschen sehr, muntert auf. Und sonst? Einfach, dass es ganz viel Sonnenschein gibt.
1: Ja, das ist auf jeden Fall eine wunderschöne Nachricht für den Donnerstag. Wir schauen gleich auf ein geniales KI-Tool aus Würzburg gegen Hate Speech im Internet, das in Sekunden und schlagfertige Argumente liefert. Gleich dazu gibt's mehr in den Energy Good News nach Nico Santos und jetzt mal Smith.

0: Es ist Zeit für unsere tägliche Dosis Good Vibes. Denn ganz egal, wie viel Quatsch da draußen passiert, es gibt sie, die guten Nachrichten, und das an jedem Tag.
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0: Und heute gehen dicke Props raus nach Würzburg zu einem Sprachwissenschaftler namens Sebastian. Der Mann hat nämlich ein Tool am Start, auf das wir alle gewartet haben, den sogenannten Hasskompass. Wir kennen es doch alle, ihr scrollt ganz entspannt durch Insta oder TikTok oder setzt irgendwie einen Kommentar unter einem Post ab und dann schlägt einem erstmal die komplette Hate-Speech-Welle von irgendwelchen Trollen entgegen. Man will da eigentlich gegenreden, aber wer hat denn schon die Zeit und die passenden Worte parat? Und da genau kommt diese KI ins Spiel. Ihr kopiert einfach diesen fiesen Kommentar in das Tool und die KI spuckt euch innerhalb von Sekunden die perfekten sachlichen Gegenreden aus, vollgepackt mit Argumenten, sodass im Prinzip die Hater da gar nichts mehr dagegen sagen können, weil das Ganze auch noch fundiert ist. Aktuell gibt es das Ganze als Testversion. Bald soll es dann für unter 10 Euro für jeden am Start sein. Ich finde, das ist tatsächlich ein sehr, sehr gutes Tool, denn wenn man sich mal, egal unter welchen Posts, ob das jetzt Nachrichten sind oder von irgendwelchen Influencern die Kommentare anschaut, oft sind da die Diskussionen zum einen halt nicht sachlich, was mit Trollen ja auch ein bisschen schwierig ist, aber auch nicht ganz so schlagfertig. Da wird dann irgendwann gesagt, ah, du bist doof, nein, du bist doof. Und wenn es dann so eine KI gibt, wo man sagen kann, hey, pass mal auf, ich bräuchte da irgendwie einen adäquaten Kommentar dazu und das dann in Sekunden auch noch passiert, umso besser. Vielleicht kriegen wir das Internet dadurch ja ein bisschen freundlicher. Hier ist jetzt Clock Clock mit Out of the Dark.

Guten Morgen, 7:15. Ich weiß, es ist noch früh, aber damit wir hier richtig wach werden, zocken wir hier gleich eine Runde Energy Radio Tabu. Könnt ihr jetzt anrufen und mit dabei sein? 07141 99 03 4 mal die 5 ist die Nummer hier zu mir ins Studio. Und mit ein bisschen Nachdruck geht das Ganze besser. Deswegen hier noch eine fetzige Nummer von Lady Gaga. Das ist Pokerface. 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

0: Guten Morgen, 10 vor 7 ist es, das sind immer die besten neuen Hits und gleich geht's hier weiter mit Tiffany Aris.
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0: Das große Halbfinale von Energy Radio Tabu zockt mit mir der Linus aus Allen. Guten Morgen.
2: Morgen.
0: Was geht bei dir gerade so ab?
2: Leider nicht viel. Ich habe mir eine Ellbogenfraktur zugezogen und bin jetzt quasi zwangskrank zu Hause.
0: Oh, wie hast du denn das geschafft?
2: Ich bin vom Scooter abgestiegen, unglücklich.
0: Okay, dann gute Besserung an der Stelle. Wir machen es jetzt auch ein bisschen sportlich, aber nicht ganz so bewegungsfreudig.
2: Alles klar.
0: Wir haben den Highscore von 4 Punkten diese Woche. Die müssen wir zusammen knacken. Lallinger ist im Urlaub, heißt nur wir zwei als Tech-Team. Ich glaube aber, wir kriegen das hin, okay?
2: Denke ich doch. Schauen wir mal.
0: Wir haben 45 Sekunden Zeit und die laufen ab jetzt. Da geht man hin, um jemanden zu sehen, der singt.
2: Konsort?
0: Ja, richtig. Das findet man da, wo so ganz viel Sand ist und die sind so klein. Und zum Beispiel Ariel trägt die als Bikini-Oberteil.
2: Muscheln?
0: Ja, das ist ein... kennst du Harry Potter?
2: Klar.
0: Das trinkt Voldemort im ersten Teil, damit er überlebt.
2: Ach du Scheiße, Schlangenblut? Keine Ahnung.
0: Nee. Ist so ein Tier, das sieht aus wie ein Zebra mit so einem langen Ding vorne an der Stirn.
2: Einhorn?
0: Ja, richtig. Dann ist es das Getränk, kommt von dem Tier mit einem Euter.
2: Milch?
0: Ja. Dann haben wir noch, das macht man auf einem Festival, aber in so glamourös.
2: Tanzen?
0: Stopp.
2: Okay.
0: Glamping.
2: Ach, okay.
0: Das war ein bisschen schwierig. Aber hey, wir haben 4 Punkte geknackt, Linus.
2: Immerhin.
0: Stabil, sehr gut. Ich hoffe, es war nicht zu anstrengend für den Ellenbogen.
2: Nee, das war alles in Ordnung. Vielen Dank.
0: Sehr gut.

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11: Guten Morgen, wir haben es 7 Uhr.
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11: Und uns erwartet ein richtig stabiler Tag mit bis zu 25 Grad hier bei uns in der Energy Region Stuttgart. Das Ganze ist aber nur das Warm-up, denn pünktlich zum Wochenende eskaliert das Wetter komplett mit bis zu 30 Grad. Wir tasten uns da langsam ran. Aktuell gemessen in Crailsheim 11 Grad, in Wiesloch sind es 13.
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11: Dann schauen wir noch einmal zusammen auf die Straßen A81. Und zwar in Richtung Stuttgart. Erstmal zwischen Böblingen-Hulb und Sindelfingen-Ost. 5 Kilometer Stop and Go da in der Gegenrichtung, also von Heilbronn aus kommen. Zwischen Zuffenhausen und dem Dreieck-Lierenberg vorm Engelberg-Tunnel nochmal 3 Kilometer Stau. Und viele, viele Augen aus dem Ländle haben gestern Fußball geschaut. Kollegin Kornler weiß mehr. Guten Morgen.
14: Morgen. Ja, der Traum für Freiburg war da. Europa League Gewinn. Mhm. Hat leider nicht geklappt. Im Finale gegen Aston Villa hat Freiburg 0-3 verloren. Ach. Unsere Kollegin Annika ist auch mit dabei gewesen. Und die war dann sogar noch einen Tick länger im Stadion, um das Ganze zu verkraften.
15: Es mussten nämlich einerseits auf jeden Fall ein paar Tränen getrocknet werden. Andererseits haben wir aber auch einfach unseren Trainer und die ganze Mannschaft noch ganz lange abgefeiert. Denn was die geschafft haben auf dieser ganzen Reise bis hin ins Pokalfinale, ist einfach nur Hammer. Fußball ist ein wunderschöner Sport.
11: Ach, gutes Stichwort, denn heute wird wieder mitgefiebert. Der WM-Kader soll jetzt ja endlich mal verkündet werden,
14: oh,
11: oder?
14: Oh ja, in den letzten Tagen ist ja gemeldet worden, dass Manuel Neuer doch wieder im Tor stehen soll. Mit 40 wäre er damit auf jeden Fall der älteste deutsche Keeper.
11: Boah.
14: Ja, das wäre krass.
11: Das wäre wirklich krass. Ich glaube, aber er würde es wahrscheinlich nochmal machen.
14: Ich glaub's auch. Aber bevor die WM ansteht, ist jetzt am Wochenende erstmal Pfingsten. Und da warnt der ADAC sogar heute schon vor. Denn morgen könnte es wieder sehr voll werden auf den Straßen. Für die meisten ist es sehr langes Pfingstwochenende. Mhm. Da fahren einige nochmal weg. Hast du was vor am langen Wochenende?
11: Ja, ich werde nach Wien fahren.
14: Oha, wie schön.
11: Ja.
14: Wusste ich gar nicht.
11: Siehst du mal. Ja, langes Wochenende in Wien.

0: und mir graut's jetzt schon vor dem Stau auf den Straßen.
1: Ah, ja.
0: Weil ja auch die Ferien losgehen, glaube ich.
1: Ja, die gehen los.
0: Oh.
1: Ab Montag.
0: Oh je.
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0: Heute nur Kiki, guten Morgen. Aber ja, Stau ist das eine Thema, Conny. Aber auf der anderen Seite hat man natürlich auch 3 entspannte Tage frei.
1: Ja, das stimmt. Und während dem Stau kann man sich ja auch irgendwie so ein bisschen unterhalten. Podcast hören oder so.
0: Absolut. Oder sich die neue Energy-App runterladen und da schon mal ein bisschen drin rumstöbern. 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Mehr dazu gleich nach Ray, und das ist jetzt Kygo, Khaled und Griffin mit Save My Love.

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0: Guten Morgen, 7.16 Uhr, das sind immer die besten neuen Hits bei Energy und es wird Zeit für ein kleines Duell, denn Kollegin Cordula ist natürlich mit am Start. Hallo!
1: Hallo, hallo!
0: Und du

0: wirst mir hier bei Fakt oder Fake gleich wieder eine absurde Story um die Ohren hauen und ich muss dann erraten, ist das ein genialer Fakt oder ein billiger Fake?
1: Ja, und es geht darum, wer in die Hall of Fame einziehen wird.
0: Das ist ja wohl ein fantastisches Stichwort. Es geht um Ruhm und um Ehre. Ja. Und passend dazu jetzt hier The Script featuring Will.i.am mit Hall of Fame.

0: Guten Morgen, 7.20 Uhr ist es und jetzt wird hier gezockt um Ruhm und um Ehre.
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0: Kollegin Cordy ist am Start, hat mir eine These mitgebracht, die ist entweder Fakt, also wahr, oder erfunden, gelogen und an den Haaren herbeigezogen, bedeutet Fake. Und ich versuche zu erraten, was Sache ist.
2: So sieht's aus. Und
0: Cordy,
2: ich leg direkt los.
0: Schieß los.
2: Für ein Glas Honig müssen zwei Bienen ihr ganzes Leben lang arbeiten.
0: Jetzt wäre es natürlich interessant zu wissen, wie lange Bienen leben.
2: Mhm.
0: Kann mir das aber schon vorstellen. Also je nachdem sammeln die ja Pollen oder auch bei Tannen und produzieren dann daraus den Honig. Zwei kommt mir allerdings ein bisschen wenig vor, wenn ich mir überlege, so eine Biene lebt vielleicht ein Jahr, vielleicht auch zwei. Mhm. Also ich sage, das Ganze ist vermutlich ein Fake.
2: Es ist ein
1: Fake.
2: Es sind tatsächlich so nochmal. Es sind tatsächlich mehr, und zwar weit über 100 Bienen.
0: Ja.
2: Denn eine Biene schafft in ihrem ganzen Leben maximal 10 Gramm Honig nur.
0: Oh nein, kleine Mäuse.
2: Ja, und um nochmal zu zeigen, wie krass Bienen sind, um ein 500 Gramm Glas zu füllen, fliegen Bienen streckenmäßig so circa dreimal um die Erde.
0: Die sind so krass.
2: Ja.
0: Leute, wirklich, also falls jetzt jemand panische Angst vor Bienen hat, ich kann das so ein bisschen nachvollziehen, aber Bienen, wirklich super krasse Insekten, wir brauchen die, die sind cute. Wenn ihr irgendwo daheim einen Garten habt oder auch einen Balkon, pflanzt da so ein bisschen Wildblumen extra für

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15: Wir haben's. 7.30 Uhr.
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15: Und das Wetter ist heute wirklich der perfekte Vorbote aufs Wochenende. Das Aufstehen lohnt sich heute richtig. Wir bekommen heute entspannte bis zu 25 Grad. Dazu ein paar kleine Wölkchen, aber die stören uns nicht, denn der Regen, der bleibt heute auf jeden Fall weg. Aktuell gemessen haben wir da in Tiefenbronn 12 Grad, in Remchingen sind es 14. Wir schauen zusammen auf die Straßen. Es ist ein bisschen was los, und zwar auf der A8 in Richtung Stuttgart. Zwischen Karlsbad und Pforzheim-West steht ein kaputtes Auto auf der rechten Spur. Da 5 Kilometer Stau, dauert ca. 20 Minuten, bis er durch seid. Auf der A81 in Richtung Stuttgart einmal vor dem Engelberg-Tunnel ein bisschen Stop and Go und dann auch noch am Dreiglierenberg auf der Überleitung zur A8 ein Unfall. Das heißt, da wird es jetzt in den nächsten paar Minütchen auf jeden Fall zäh. Deswegen ist Kollegin Cornla am Start.
17: Hello, hello.
15: Und nicht nur deswegen, sondern wir checken jetzt mal auch, worüber die Leute in der Energy-Region gerade sprechen, oder?
17: Ja, jedes vierte Kind unter 15 hat laut einer neuen Studie Probleme beim Lesen und Verstehen von Texten. Deshalb wollen Schulen in Baden-Württemberg jetzt gezielt gegensteuern. An vielen Schulen gibt es jetzt mehr Deutschunterricht und extra Lesetraining. In Heilbronn üben Kids zum Beispiel mehrmals pro Woche am Laptop das schnelle Lesen und Textverständnis. Also mehr Unterstützung direkt im Schulalltag.
15: Klingt auf jeden Fall nach einem Schritt in die richtige Richtung.
17: Ja, absolut. Schulen hoffen hoffen dadurch auch, dass die Kids einfach auch wieder mehr Spaß am Lesen bekommen. Kiki ist ja auch eine kleine Lesemaus.
15: Ja, wir mussten früher immer meine Eltern, ich habe mich dann mit der Taschenlampe so heimlich unter der Decke gelesen. Süß. Die mussten sie mir da wegnehmen.
17: Schaut an, Kiki hat auf jeden Fall Spaß am Lesen. Lohnt sich, dran zu bleiben. Dagegen wenig Spaß hatte gestern ein britischer Radiosender. Da gab es eine wirklich harte Panne. Dort hat ein Sender König Charles versehen.

0: endlich für tot erklärt. Hintergrund war wohl ein technischer Fehler. Mittlerweile hat sich der Sender natürlich entschuldigt und auch Entwarnung gegeben. Charles ist wohlauf, er ist zurzeit zu Besuch in Nordirland.
1: Das ist wirklich, glaube ich, die Horrorvorstellung von jedem, der hier im Studio und im Sender sitzt.
0: Voll.
1: Wenn du sagst so,
0: das ist hart.
1: Überleg mal so, es heißt plötzlich bei uns so, ja, Friedrich Merz, also, oh je. Ich will es mir gar nicht vorstellen, schon Gänsehaut.
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1: Heute nur Kiki. Guten Morgen. Welche Nachricht wir auf jeden Fall verlauten lassen können: Der FC Bayern München wird am Samstag untergehen. Zumindest mal ist das jetzt hier meine Prediction, denn der VfB steht ja im Pokalfinale gegen die Bayern, und damit ihr eure Homeparty auch abreißen könnt, hauen wir ein fettes Public Viewing Paket powered by Stuttgarter Hofbräu für euren Garten raus. Und wie ihr da rankommt, das checken wir hier gleich nach immer den besten neuen Hits. Und zudem schauen wir auch mal, beziehungsweise hören, wie gut denn die Stimmen in der Energy-Region Stuttgart klingen. Hier gleich nach Felix sehen. Und jetzt tschüss, David, turn the lights off.

0: Guten Morgen, das sind immer die besten neuen Hits bei Energy Region Stuttgart und wir sind im absoluten Ausnahmezustand, denn am Samstag steht das fette DFB-Pokalfinale in Berlin gegen die Bayern an. Und ich glaube, die Motivation im Ländle ist wirklich wild. Sogar Dennis Undaff hat schon angekündigt, wenn wir das Ding nach Hause holen, gibt er original Döner aus Berlin für die komplette Mannschaft aus. Also ich gönne das den Jungs jetzt schon. Aber weil sie in Berlin spielen und nicht jeder von uns im Stadion hocken kann, holen wir euch das Feeling einfach direkt nach Hause. 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Und damit die Stimme am Samstag auch maximal geölt ist, habe ich mich mal bei uns in der Energy-Region umgehört und eure heftigsten Fangesänge eingesammelt. Klingt dann am Samstag vor dem Fernseher so.
1: Der ganze wilde Süden strahlt in Weiß und Rot.
2: Los, VfB, ihr schafft das!

Genauso und nicht anders. Also macht euch ready, tragt euren Moment auf unserer Website ein und holt euch das Partypaket nach Hause. Und hier geht es jetzt natürlich weiter mit immer den besten neuen Hits, damit wir uns auch ganz entspannt einstimmen können an diesem Donnerstagmorgen. Gleich für euch Topic und Fireboy DML mit Nico Santos und der Nummer Body. Und das ist Summer und Homewrecker.

Energy, schön, dass ihr mit am Start seid und ich suche hier ganz dringend noch einen Mitspieler für eine Runde Stadtland Energy. 07141 99 03 4 mal die 5 ist die Nummer hier zu mir ins Studio. Könnt ihr jetzt gerne schnell durchklingeln, gleich mit mir zocken nach All Saints und der Nummer Pure Shores.

0: Guten Morgen, 7.51 Uhr, das sind immer die besten neuen Hits bei Energy Region Stuttgart. Stadtland Energy. Das Halbfinale von Stadtland Energy zockt mit mir Romy aus Leutenbach. Guten Morgen.
1: Hallihallo, schönen guten Morgen, liebe Kiki.
0: Es ist unsere allererste Runde Stadtland Energy zusammen.
1: Jawohl, ich freue mich mega drauf, ich bin mega heiß.
0: Okay, ich freue mich auch. Es gibt auch was Schönes zu gewinnen, und zwar einen Essensgutschein über 100 Euro für die Brasserie im Steigenberger Hotel Graf Zeppelin am Arnulf-Klett-Platz. Wie sieht's bei dir aus? Bist du so eine kleine Gourmet-Maus?
1: Ja, Gourmet geht ja immer. Und zum Jahrestag oder dann Hochzeitstag sowieso.
0: Okay, wie viele Jahre werden's?
1: Das werden, das 11. Jahr. Der 11. Hochzeitstag am 6.6.
0: Okay, dann drücke ich auf jeden Fall die Daumen, dass ihr das da ganz schön zusammen feiern könnt. Wir checken noch

0: Schnell, mit welchem Buchstaben das Ganze passieren wird.
1: Jawohl.
2: S. Wie Sonne.
0: S wie Sonne, richtig.
1: Okay, danke.
0: Dann habe ich hier die Stoppuhr in der Hand. Wir haben 30 Sekunden Zeit und ich starte die ab jetzt. Eine Stadt mit S.
1: Stuttgart.
0: Ein Land mit S.
1: Schweden.
0: Ein Energy Star mit S.
1: Nido.
0: Das bekommt man an Weihnachten.
1: Silberpapier.
0: Ein Säugetier.
1: Stier.
0: Ein Musikgenre.
1: Weiter.
0: Ein Urlaubsort.
1: Saarland.
0: Eine Eissorte.
1: Sternfrucht.
0: Ein Autohersteller.
1: Skoda.
0: Und damit ist die Zeit abgelaufen. Sehr gut, das waren die 7 Punkte.
1: Perfekt, supi.
0: Wunderbar gemacht, Romy. Damit bist du auf jeden Fall unsere neue Wochensiegerin. Wenn dich jetzt niemand einholen sollte, dann melden wir uns auf jeden Fall nochmal bei dir und du und dein Mann, gehe ich jetzt mal davon aus.
1: Jawohl.
0: Ihr könnt dann im besten Fall einen wunderschönen Hochzeitstag verbringen.
1: Ja, da freuen wir uns, wenn es soweit ist. Da drücke ich mir doch selber die Däumchen.

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4: 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Außerdem ging es um seine Tour, die diesen Oktober startet, seine ganz neue Nummer und seine zweitgrößte Leidenschaft neben Musik. Viel Spaß.
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11: Guten Morgen, es ist gleich 8 Uhr.
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11: Falls ihr noch nicht aus dem Haus seid, ganz wichtig heute, Sonnenbrille einpacken. Wir kriegen heute bis zu 25 Grad. Ein paar kleine Alibi-Wolken sind da auch mit am Start. Das ist der perfekte Vorgeschmack aufs Wochenende, denn dort sind für uns bis zu 30 Grad drin. Aktuell gemessen haben wir in Engen 12 Grad, in Rastatt sind sogar schon 15.
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11: Dann schauen wir einmal zusammen auf die Straßen. Auf der A8 in Richtung Stuttgart zwischen Karlsbad und Pforzheim Westen kaputtes Auto auf der rechten Spur. 6 Kilometer Stop and Go. Braucht er circa eine Viertelstunde, bis er durch seid. Auf der A81 sieht es ein bisschen, ich sag mal, ätzender aus zwischen Zuffenhausen und dem Dreieck Lierenberg vorm Engelberg-Tunnel. Die Baustelle und dann auch noch ein Unfall auf der mittleren Spur. Da streckenweise Stau und auch Stop and Go. Also ihr braucht circa eine halbe Stunde, bis ihr da durch seid. Und Cordy hat uns jetzt noch ein kleines Update mit dabei. Guten Morgen.
13: Morgen.
11: Welche Themen machen denn heute so die Runde?
13: Großes Diskussionspotenzial hat momentan auf jeden Fall das Forum am Schlosspark in Ludwigsburg. Der Gemeinderat hat jetzt entschieden, die Planungen für die große Sanierung gehen weiter. Dafür werden erstmal 1,3 Millionen Euro freigegeben.
11: Also ist das Gebäude und der ganze Platz erstmal gerettet?
13: Also vorerst schon. Jetzt kann der Betrieb erstmal bis 2027 weiterlaufen. Die komplette Sanierung wird aber richtig teuer. Insgesamt geht es da um rund 134 Millionen Euro. Deshalb hofft die Stadt jetzt auf Fördergelder vom Bund, vom Land und von Unternehmen.
11: Boah. Aber immerhin gibt es erstmal Hoffnung. Ist ja schon so ein kleines Wahrzeichen auch für die Ludwigsburger.
13: Ja, voll. Sieht auf jeden Fall erstmal gut aus und es wird weitergehen. Und noch ein Thema, das gerade auch für viel Diskussionen sorgt, ist das Renteneintrittsalter. Wer heute jung ist, könnte in Zukunft erst mit 70 in Rente gehen. Das empfiehlt wohl gerade laut mehreren Medienberichten die Rentenkommission der Bundesregierung. Außerdem soll das Rentenniveau leicht sinken. Die Vorschläge der Kommission werden Ende Juni vorgestellt. Dann wissen wir auf jeden Fall mehr.
11: Ja, ich glaube schon, dass das für ordentlich Diskussionen
13: auf jeden Fall
11: führen kann.
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11: Heute nur Kiki, guten Morgen. Stichwort, wer heute jung ist. Ich finde, wir können uns gleich hier nochmal ein bisschen jünger fühlen, als wir eigentlich sind. Denn wir haben ein absolutes Highlight am Start für alle Millennials unter uns in unseren Energy-Streams. Da blicken wir mal gleich drauf. Jetzt gibt's aber erstmal die Musik von heute mit Tiffany, Iris und Breathe. Gleich nach Alex Warren.

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Also klickt euch da ganz einfach rein. Ist auf jeden Fall eine Empfehlung von mir an der Stelle. Ich habe es schon ein paar Mal jetzt reingehört und bin jedes Mal überrascht worden, was da alles mit am Start ist. Und hier geht's jetzt weiter mit immer den besten neuen Hits. Bebe Rexha und New Religion.

Guten Morgen zusammen. 8.15 Uhr ist es. Das sind immer die besten neuen Hits bei Energy Region Stuttgart. Schön, dass ihr mit am Start seid. Und jetzt wird es Zeit, das Popcorn rauszuholen. Ist vielleicht noch ein bisschen früh, ich weiß, aber es ist Donnerstag und damit Kinotag. Und gleich checken wir hier zusammen mit meinem Kollegen und Influencer Paolo Muck, welcher neue Streifen im Kino gerade ein absolutes Must-Watch ist. Das Ganze nach Teddy Swims und Mr. Know It All.

0: Guten Morgen, 8.18 Uhr ist es, das sind immer die besten neuen Hits und jetzt schauen wir zusammen auf die große Leinwand.
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0: Nach dem Serienerfolg und einem riesen Fanhype geht's für einen der beliebtesten Star Wars Charaktere jetzt endlich wieder zurück auf die große Leinwand. The Mandalorian und Grogu startet diese Woche im Kino. Mein Kollege Paul hat sich das Ganze schon reingezogen. Paul, was erwartet uns denn da?
2: Ja, vor allem ein echtes Star Wars Abenteuer, das sich wieder mehr wie klassisches Kino anfühlt. Nach mehreren Staffeln der Serie bekommt Mandalorian und Grogu jetzt ihren ersten eigenen Film mit größerem Maßstab, mehr Action und deutlich mehr Fokus auf ein großes gemeinsames Abenteuer. Natürlich ist auch Pedro Pascal wieder mit dabei, der die Figur des Mandalorians inzwischen komplett geprägt hat. Und genau diese Dynamik zwischen dem wortkargen Kopfgeldjäger und Grogu, den die meisten immer noch einfach Baby Yoda nennen, bleibt auch im Film das Herzstück. Die Geschichte setzt nach der Serie an, soll aber trotzdem auch für Leute funktionieren, die nicht jedes Star Wars Projekt gesehen haben. Und das funktioniert auch. Der Mandalorian und Grogu bringt Star Wars wieder als großes Abenteuerkino zurück und genau darauf haben viele Fans ziemlich lange gewartet.
0: Okay, jetzt wissen wir Bescheid. Also ich glaube, allein schon wegen Pedro Pascal werde ich mir den Film reinziehen und Baby Yoda ist natürlich auch super süß.
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8: Guten Morgen, wir haben's 8:30.
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8: Und wenn man auf dem Fenster schaut, dann sieht man aktuell noch ein paar kleine Wölkchen. Aber da kommt richtig geiles Wetter auf uns zu. Bis zu 25 Grad sind da heute für uns drin in der Energieregion. Und das Ganze ist nur ein Warm-up, denn pünktlich zum Wochenende wird das Wetter eskalieren. Und wir knacken die 30-Grad-Marke. Mhm. Ich kann es auch gar nicht glauben, Conny.
9: Ich freue mich aus? Auch sehr.
8: Hast du schon die Eiswürfel kalt gestellt?
9: Nee, aber mache ich vielleicht dann heute Abend
8: noch. Ja, würde ich dir empfehlen. Althütte. Gerade 14 Grad gemessen, so sieht's auch in Möckmühl aus. Wir schauen auf die Straßen A8 Richtung Stuttgart zwischen Karlsbad und Pforzheim-Westen. Kaputter Laster auf der rechten Spur, 5 Kilometer Stop and Go. Es hat auch noch gekracht auf der A81 in Richtung Stuttgart zwischen Zuffenhausen und Dreieck-Leonberg. Ein Unfall auf der mittleren Spur, streckenweise Stau und Stop and Go. Dauert da circa eine halbe Stunde, bis ihr durch seid. Und viele, viele Augen aus dem Ländle haben gestern Fußball geschaut. Cordi, du weißt da mehr.
9: Ja, der Traum für Freiburg war da, Europa League gewinnen. Hat leider nicht geklappt. Im Finale gegen Aston Villa hat Freiburg 0-3 verloren. Unsere Kollegin Annika ist auch mit dabei gewesen und die war dann noch einen Tick länger im Stadion, um das Ganze zu verkraften.
10: Es mussten nämlich einerseits auf jeden Fall ein paar Tränen getrocknet werden. Andererseits haben wir aber auch einfach unseren Trainer und die ganze Mannschaft noch ganz lange abgefeiert. Was die geschafft haben auf dieser ganzen Reise bis hin ins Pokalfinale, ist einfach nur Hammer. Fußball ist ein wunderschöner Sport.
8: Ja, kann man so sagen. Annika, sie ist nämlich Fans von den Jungs aus dem Breisgau. Heute wird natürlich aber trotzdem mitgefiebert.
9: Ja.
8: Es geht ja direkt weiter, denn der WM-Kader soll ja endlich verkündet werden.
9: Das ist richtig. In den letzten Tagen ist ja gemeldet worden, dass zum Beispiel Manuel Neuer doch wieder im Tor stehen soll. Mit 40 wäre er damit auf jeden Fall der älteste deutsche Keeper ever.
8: Ich weiß noch nicht so ganz, was ich davon halten soll, bin aber überzeugt, wenn er zur WM fährt, dann würde er das machen.
9: Ja, glaube ich auch. Und ich muss sagen, ich bin Fan. Aber bevor die WM ansteht, ist jetzt am Wochenende erstmal Pfingsten. Und da warnt der ADAC sogar heute schon vor. Denn morgen könnte es wieder sehr voll werden auf den Straßen. Für die meisten ist ja langes Pfingstwochenende und da fahren einige nochmal weg. Kiki ja auch, ne?
8: Ja, für mich geht's nach Wien.
9: So cool.
8: Ist ja, ich habe auch gerade eben das Wetter gecheckt, nachdem ich gehört habe, so, oh, bei uns ist krass. In Wien sieht es genauso aus. Ich glaube, ganz Europa hat ein richtig geiles Wochenende vor sich.
9: Ja.
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8: Heute nur Kiki. Guten Morgen. Denn Lallinger gönnt sich ein extra langes Wochenende. Ist gerade schon auf dem Weg nach Las Vegas. Cordi, wie sieht's bei dir aus? Was hast du geplant?
9: Ich werde auf jeden Fall Geburtstag feiern. Mein Papa wird 60 am Sonntag.
8: Grüße an Volker.
9: Ja, Grüße an Volker. Vermutlich werde ich noch VfB schauen Samstagabend.
8: Ja, logisch.
9: DFB-Pokalfinale.
8: Muss natürlich auch gemacht werden.
9: Natürlich die Sonne genießen.
8: Okay, okay. Klingt auf jeden Fall auch nach einem guten Plan. Wir zwei setzen hier uns gleich nochmal zusammen.

0: Guten Morgen, 20 vor 9 und Kollegin Kordler hat sich hier die letzten paar Minütchen die Finger wund getippelt, um noch die perfekte These zu finden.
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0: Denn wir spielen eine Runde Fakt oder Fake, das heißt, du hast mir etwas mitgebracht. Du stellst hier eine Behauptung auf und ich muss dann raten, ist das wahr, also Fakt oder gelogen bedeutet Fake. Und
2: jawohl.
0: Ich würde sagen, wir fackeln hier nicht lange rum. Ich bin gespannt, schieß los.
2: Ich sage, der Rekord im Steine hüpfen ist ja auch Flitschen genannt auf dem Wasser. Der liegt bei einer Distanz von 60 Metern.
0: What? 60 Meter.
2: Also, schon mal selbst probiert?
0: Ja, und ich muss mich hier outen. Ich kann es einfach nicht.
2: Ja, ich auch nicht.
0: Ich verstehe nicht, wie es funktioniert. Bei mir sinkt der einfach instant.
2: Maximal dreimal klappt bei mir.
0: Echt? Mhm. Ich habe, glaube ich, noch nicht mal dreimal geschafft. Bei mir macht das einfach plups und dann ist er weg. Naja, 60 Meter, das ist schon eine ganz schöne Strecke. Funktioniert das physikalisch? Also im Prinzip, den Stein, den witscht man ja so über das Wasser, sodass der im Prinzip wegbounced und dann immer weiter eine Strecke, den muss man schon stark werfen. 60 Meter ist weit. Weil ich es nicht kann, glaube ich einfach fest daran, dass das andere Menschen können. Ich sage, das ist ein Fakt.
2: Es ist ein
1: Fake.
2: 60 Meter wäre ja schon krass. Aber Kiki, es ist einfach mal doppelt so lang. Hat ein Schotte geschafft. Da ist nächstes Jahr übrigens auch die große Steinehüpfen-Weltmeisterschaft. Und da trainieren die gerade auch schon für einfach über 120 Metern.
0: Das ist so irre.
2: Das ist
0: vielleicht muss ich dem da mal zur Nachhilfe hingehen, dass ich das auch lernen kann. Weil ich, also mit dreimal wäre ich schon zufrieden.
2: Kann ich dir zeigen.
0: Fünfmal wären cool.
2: Ah, ja.
0: Aber alles ist besser als eins.
2: Vielleicht klappt's ja. Wir fahren nach Schottland.

0: Guten Morgen, gleich 8:45, das sind immer die besten neuen Hits und jetzt wird's Zeit für unsere tägliche Dosis Good Vibes, denn ganz egal wie viel Quatsch an diesem Tag noch passiert, es gibt sie, die guten Nachrichten und das wirklich jeden Tag.
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0: Und heute gehen dicke Props raus nach Würzburg zu einem Sprachwissenschaftler namens Sebastian. Der Mann hat ein Tool am Start, auf das wir, glaube ich, alle gewartet haben. Den sogenannten Hasskompass. Wir kennen es doch alle. Ihr scrollt ganz entspannt durch Insta oder TikTok und in den Kommentaren schlägt einem erstmal die komplette Hate-Speech-Welle von irgendwelchen Trolls entgegen. Man will da eigentlich gegenreden, aber wer hat denn schon die Zeit und auch den klaren Kopf, um da die passenden Worte parat zu haben? Und genau da kommt diese geniale KI, also der Hasskompass, ins Spiel. Da kopiert man diesen fiesen Kommentar einfach in das Tool und die KI spuckt einem innerhalb von Sekunden die perfekte und sachliche Gegenrede aus. Vollgepackt mit Argumenten, die euch gegenüber den Hatern einen kleinen Vorteil verschaffen und

in dem Fall auch schlagfertig und faktenbasiert sind. Aktuell gibt's das Ganze als Testversion. Bald soll es aber auch für unter 10 Euro für jeden am Start sein. Und ich muss sagen, hey, cool, dass die Leute das irgendwie nutzen. Ihr Wissen, gerade wenn sie Sprachwissenschaftler sind, um sowas für uns alle herzustellen, weil wir alle wissen, wie anstrengend so Diskussionen im Internet sein können. Also Props an Sebastian. Und das ist jetzt Harry Styles und As It Was.

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10: Es ist punktgenau 9 Uhr.
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10: Und wir schauen aus dem Fenster und wir sehen einen fantastischen Donnerstag. Es wird richtig stabil heute mit bis zu 25 Grad in der Energy-Region. Pünktlich dann auch zum Wochenende nochmal 2, 3, 4, 5 Grad mehr, da knacken wir die 30 Grad. Heute jetzt aber erstmal so ein paar kleine Alibi-Wolken und auch Sonne mit am Start. Und die Temperaturen, sie krabbeln nach oben. Ab Falterbach 16 Grad gemessen, in Rheinau aktuell 17.
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10: Dann checken wir einmal zusammen die Straßen. Vorsicht auf der A6 in Richtung Mannheim zwischen Heilbronn unter Eisesheim und Bad Rappenau. Da liegen Fahrzeugteile auf der linken Spur. Also hier auf jeden Fall aufpassen. Auf der 81 in Richtung Stuttgart zwischen Böblingen und Hulb und Sindelfingen Ost. 5 Kilometer streckenweise Stop and Go. Und damit einen guten Morgen an Kollegin Cordula.
12: Guten Morgen.
10: Du weißt, was es Neues in unserer Energy-Region gibt?
12: Ja, der Sommer kommt ja. Und für viele geht's bald wieder an den See oder ins Freibad. Mhm. In Freiburg gibt's deshalb jetzt spezielle Schwimmkurse für Erwachsene, vor allem für internationale Studierende. Denn tatsächlich haben viele nie richtig schwimmen gelernt.
10: Hey, richtig coole Sache, auch dass man sich noch rantraut, jetzt schwimmen zu lernen. Gibt ja da auch offenbar mehr Leute, die das machen, als man denkt, oder?
12: Ja, genau. Laut DLRG können allein bei uns in Baden-Württemberg mehrere hunderttausend Erwachsene nicht richtig schwimmen. Die Kurse waren auch sofort ausgebucht. Und das zeigt eben auch, viele wollen schwimmen lernen. Mhm. Es fehlt oft nur das passende Angebot. Die DLRG sagt, das Problem sind vor allem zu wenige Schwimmbäder und Trainingsflächen.
10: Dann umso besser, dass es solche Extra-Angebote für Erwachsene auch gibt.
12: Ja, genau. Anderes Thema noch. Ich habe dir ja von der neuen Prämie für neue E-Autos und Hybridwagen erzählt. Die kommt richtig gut an. In den ersten 24 Stunden hat es über 17.000 Anträge gegeben. Das Geld bei der Prämie soll ja am Ende für 800.000 Fahrzeuge reichen. Mal sehen, wann man die Grenze da schon erreicht hat.
10: Naja, beim Sparen, das ist immer schnell, gell?
12: Ja, das stimmt.
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10: Naja, heute nur Kiki. Guten Morgen. Apropos schnell, apropos Wochenende, apropos Sport. Es ist wirklich einiges los bei uns in der Energy-Region. Was da jetzt gerade alles auf dem Zettel steht, seit gestern Abend, seit heute und was heute Mittag noch auf uns zukommt, das klären wir hier gleich. In 60 Sekunden Sport nach Benson Boone und Sorry, I'm Here for Someone Else. Und das ist BTS mit Swim. Schön, dass ihr dabei seid.

0: Guten Morgen, 9.08 Uhr und ich hoffe, ihr habt eure Schuhe noch mal einen Ticken fester geschnürt.
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0: Denn es wird Zeit für ein knackiges Workout. Wir müssen direkt mit einer dicken Enttäuschung starten. Der Traum vom ersten ganz großen Titel für den SC Freiburg ist gestern Abend leider geplatzt. Im Europa-League-Finale gab es gegen die Millionentruppe von Aston Villa leider überhaupt nichts zu holen. Die Breisgauer sind da mit einem 0:3 untergegangen. Schade, hey, aber trotzdem eine geile internationale Saison von den Jungs. Und auch beim Eishockey gab es gestern leider einen herben Dämpfer. Unsere Nationalmannschaft hat bei der WM gegen die USA ein echtes Drama erlebt und am Ende maximal unglücklich im Penalty-Schießen verloren. Das Viertelfinale ist zwar immer noch drin, aber ab jetzt gilt Verlieren verboten. Die restlichen Spiele müssen auf jeden Fall gewonnen werden. Dafür schaut Fußball-Deutschland heute kollektiv nach Frankfurt. Um Punkt 13 Uhr lässt Bundestrainer Julian Nagelsmann die Katze aus dem Sack und verkündet offiziell seinen Kader für die Weltmeisterschaft. Nach dem ganzen hier Neuer-Baumann-Drama die letzten Tage brennt da auf jeden Fall die Luft. Wer am Ende im Flieger setzt, das erfahren wir dann heute Mittag. So ein paar Namen schwirren da ja auch schon rum, also Undaf ist scheinbar gesetzt. Mehr dazu heute Mittag auf jeden Fall erfahrt ihr bei uns im Energy Update. Und das ist jetzt Felix Jähn mit Ain't Nobody.

0: Guten Morgen, 9.16 Uhr, immer die besten neuen Hits bei Energy Region Stuttgart. Und hier gibt's jetzt einen brandneuen Track, der uns auf jeden Fall den Start in den Sommer versüßen kann.
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0: Passend zu dem langen Wochenende und dem Bombenwetter, das da auf uns zukommt, Calvin Harris liefert uns mit seiner Nummer Satisfy auf jeden Fall einen Track, der nach Sonne, Leichtigkeit und Festivalstimmung klingt. Dafür hat er sich Jessie mit ins Studio geholt, eine irische Sängerin, und die hat die Vocals da oben mit draufgepackt. Und ich finde, die Nummer hat auf jeden Fall das Potenzial, unsere Playlist und im besten Fall auch eure im Sturm zu erobern. Aber jetzt erstmal genug der Worte. Im besten Fall überzeugt man sich von Mokea auch nochmal selbst. Deswegen jetzt hier Calvin Harris und Jessie mit Satisfy.

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6: Guten Morgen, wir haben es 9.29 Uhr.
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6: Und das Aufstehen hat sich an diesem Donnerstag auf jeden Fall gelohnt, denn wir haben einen richtig entspannten Tag für uns mit bis zu 25 Grad. Es wird absolut genial. So ein paar kleine Wölkchen sieht man da noch. Aber die stören uns überhaupt nicht. Da kommt im besten Fall auch kein Regen runter, sondern da kommt dann irgendwann die Sonne durch. Das Ganze bei jetzt schon unfassbar warmen Temperaturen. Bopfingen 16 Grad gemessen, in Mühlacker 17. Wir schauen zusammen auf die Straßen. A8 Richtung Stuttgart zwischen Pforzheim West und Ost. 7 Kilometer streckenweise Stop and Go. Auf der 81 in Richtung Stuttgart zwischen Zuffenhausen und dem Dreieck Lierenberg auch streckenweise Stop and Go. Da dauert es jeweils eine Viertelstunde, bis ihr durch seid. Und Kollegin Kornler ist am Start. Guten Morgen.
8: Morgen.
6: Und wir quatschen jetzt noch über den Führerschein. Was gibt's da Neues?
8: Ja, der ist ja inzwischen richtig teuer geworden. Mhm. In der Energy-Region zahlen wir im Schnitt rund 3.500 Euro oder auch mal mehr. Viele kommen aber auch ein bisschen günstiger weg, wenn sie die Prüfung direkt bestehen.
6: Der ist natürlich trotzdem viel Geld, deshalb will die Bundesregierung da jetzt was ändern, oder?
8: Ganz genau. Der Führerschein soll einfacher und digitaler werden und dadurch eben günstiger. Geplant ist zum Beispiel, dass weniger Sonderfahrten Pflicht sind. Und bei der Theorieprüfung ist auch Neues geplant. Das soll es mehr bzw. zusätzlichen digitalen Unterricht geben. Und die Fragen werden wohl auch gekürzt. Mhm. Wie viel günstiger der Führerschein dadurch aber wirklich wird, das wurde bisher nicht gesagt. Und dann müssen wir noch kurz über die Fußball-WM sprechen. Da mischt jetzt auch Energy-Star Tom Kaulitz mit.
6: Okay.
8: Er ist ja jetzt Fan-Experte für Magenta TV geworden, selbst großer Fußballfan, und hat da direkt auch mal eine erste Prognose abgegeben.
9: Ich hoffe natürlich, dass durch die ganze Euphorie was geht. Wir überstehen natürlich die Gruppenphase. Ich glaube aber, Weltmeister wird schwierig, aber who knows, ich lege mich nicht fest.
6: So.
8: Ja, mal sehen, wer denn alles bei unserer deutschen Mannschaft dabei ist. Das wird ja heute endlich offiziell verkündet, und zwar um 13 Uhr. Einige Namen hat der DFB aber schon verraten, ne? Mit emotionalen Videos momentan auf Social Media. Kommt nach und nach irgendwie ein neuer Name dazu. Mhm. Zum Beispiel schon Undav, Kimmich, Musiala und Schlotterbeck.
6: Okay, also die vier sind auf jeden Fall mit dabei.
8: Die sind auf jeden Fall schon dabei.
6: Wer die restlichen 22 sind, dann heute Mittag.
8: Genau.
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6: Nein, heute nur Kiki. Guten Morgen. Und wir starten hier zusammen rein in den Vormittag. Jetzt gleich mit natürlich erstmal immer den besten neuen Hits. Aber wir checken hier auch die drei Themen für den Tag ab. Was müsst ihr jetzt, wenn er gleich auf der Arbeit ankommt, wissen? Was ist in der Kaffeeküche das Talk-of-Town-Thema? Gleich mehr nach Miles Smith und Niall Horan mit Drive Safe. 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

0: Einen wunderschönen guten Morgen an diesem Donnerstag. 9.44 Uhr ist es und wir starten jetzt direkt rein mit unseren drei Themen für den Tag. Und das ist genau der Stuff, mit dem ihr jetzt in der Kaffeeküche glänzen könnt.
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0: Thema Nummer 1 geht raus an alle, die panisch versuchen, den Summer Body in Rekordzeit an den Start zu bringen. Eine neue britische Studie sagt jetzt, wer sich regelmäßig extremer Kälte aussetzt, also zum Beispiel in einem Eisbad, der nimmt schneller ab. Also statt dem Gym einfach mal ab in die Tiefkühltruhe. Wobei, so unter uns gesagt, wir haben das alle überhaupt nicht nötig, ne? Machen wir uns keinen Stress. Bleiben wir direkt in Großbritannien, gehen aber rüber zu Thema Nummer 2. Und da gab es den absoluten Albtraum für jeden Radiomoderator. Ich kann euch das versprechen. Ein britischer Kollege hat aus Versehen das geheime Protokoll Monarch euch ausgelöst und damit live im Radio den Tod von König Charles verkündet. Spoiler, der König lebt natürlich noch. Schuld war wohl eine fette Computerpanne. Also, wenn ich hier gleich irgendwie aus Versehen den Weltuntergang ankündige, es war auf jeden Fall der PC. So viel ist gesagt. Und Thema Nummer 3 bringt uns direkt zurück in die Heimat und macht auch so richtig Bock auf so Wochenende, denn VfB-Star Dennis Undav ist ja eh der absolute König, was seine Ansage angeht. Aber vor dem Pokalfinale gegen Bayern am Samstag hat er jetzt versprochen, wenn der VfB das Ding holt, gibt er der kompletten Mannschaft eigenhändig einen Döner aus. Und er meint es auch noch absolut ernst. Er hat zur Vorbereitung scheinbar stundenlang YouTube-Videos über die besten Dönerläden in Berlin studiert. Na dann sage ich nur, good luck Jungs, und das ist mal eine Taktik.
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2: Einen wunderschönen Start in den Donnerstag wünsche ich euch. 10 Uhr haben wir es. Ihr seid hier mittendrin in den 10 Hits am Stück, wo es in einer Viertelstunde mit der Girlband Flo weitergeht. Lieb ich ja den Track. Und genauso stark machen Just, Jackstyle und Jun hier den Anfang mit Turn the Lights Off. Und ich bin's, Jale. Salam.
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Die Schwester von Megastar Ray schreibt ihre Texte. Sie sind sehr eng miteinander befreundet und haben einfach Spaß im Studio. Da ist auch klar, dass das Ergebnis einfach nur eine 10 von 10 wird. Eine 12 von 10. Ich rede von der Girlband Flo. Die hören wir jetzt hier auf Energy. Immer die besten neuen Hits in ihrer Nummer Leak It.

0: Ich sage, der Rekord im Steine hüpfen ist ja auch Flitschen genannt auf dem Wasser. Der liegt bei einer Distanz von 60 Metern.
1: What? 60 Meter?
0: Also, schon mal selbst probiert?
1: Ja, und ich muss mich hier outen. Ich kann's einfach nicht.
0: Ja, ich auch nicht.
1: Ich verstehe nicht, wie es funktioniert. Bei mir sinkt der einfach instant.
0: Maximal dreimal klappt bei mir.

0: Echt? Mhm. Ich habe, glaube ich, noch nicht mal dreimal geschafft. Bei mir macht das einfach plups und dann ist er weg. Naja, 60 Meter, das ist schon eine ganz schöne Strecke. Funktioniert das physikalisch? Also im Prinzip, den Stein, den witscht man ja so über das Wasser, ja, sodass der im Prinzip wegbounzt und dann immer weiter eine Strecke, den muss man schon stark werfen. 60 Meter ist weit. Weil ich es nicht kann, glaube ich einfach fest daran, dass das andere Menschen können. Ich sage, das ist ein Fakt.
1: Es ist ein Fake. 60 Meter wäre ja schon krass, aber Kiki, es ist einfach mal doppelt so lang. Hat ein Schotte geschafft. Da ist nächstes Jahr übrigens auch die große Steinehüpfen-Weltmeisterschaft. Und da trainieren die gerade auch schon für einfach über 120 Metern.
0: Das ist so irre.
1: Das ist
0: vielleicht muss ich dem da mal zur Nachhilfe hingehen, ja, dass ich das auch lernen kann.
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12: Mit Cordula, hallöchen. Die nächsten Tage wird es immer wärmer in der Energy-Region. Heute bis zu 24 Grad und am Wochenende dann nochmal wärmer. Klingt schön, vor allem passend zum anstehenden langen Pfingstwochenende. Momentan in Bönnigheim 18 Grad, Kirchert auch bei 18 Grad. Und gemeinsam schauen wir noch auf die Straßen A8 Karlsruhe Richtung Stuttgart zwischen Pforzheim West und Ost. 7 Kilometer Stop and Go und die A81 Heilbronn Richtung Stuttgart zwischen Stuttgart-Zuffenhausen und 3 Leonberg, momentan 2 Kilometer Stop and Go. Und dann schauen wir noch, welche Themen sonst gerade so für Gesprächsstoff sorgen. Jedes vierte Kind unter 15 hat laut einer neuen Studie Probleme beim Lesen und Verstehen von Texten. Deshalb wollen Schulen bei uns in Baden-Württemberg jetzt gezielt gegensteuern. An vielen Schulen gibt's jetzt mehr Deutschunterricht und extra Lesetraining. In Heilbronn üben Kids zum Beispiel mehrmals pro Woche am Laptop das schnelle Lesen und Textverständnis. Also mehr Unterstützung direkt im Schulalltag. Schulen hoffen jetzt, dass Kinder so auch wieder mehr Spaß am Lesen bekommen. Dagegen wenig Spaß hatte gestern ein britischer Radiosender. Da gab's eine wirklich harte Panne. Dort hat ein Sender König Charles versehentlich für tot erklärt. Hintergrund war wohl ein technischer Fehler. Mittlerweile hat sich der Sender entschuldigt und Entwarnung gegeben. Charles ist auf jeden Fall wohl auf. Und zu guter Letzt noch zum Sport. Der deutsche Kader für die Fußball-WM steht so langsam aber sicher fest. Heute Mittag stellt Bundestrainer Julian Nagelsmann ihn offiziell vor. Einige Namen verrät der DFB aber jetzt schon nach und nach mit emotionalen Videos auf seinen Social-Media-Kanälen. Die ersten Spieler, die veröffentlicht wurden, sind unter anderem Undav, Kimmich, Musiala und Schlotterbeck. Ganz offiziell wird's dann aber erst ab 13 Uhr. Und das nächste News-Update für die Energy-Region Stuttgart gibt's hier wieder in gut einer Stunde für euch. 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
1: Energy ist an, immer die besten neuen Hits mit mir, Jale. Und da ich für meine kontroversen Meinungen bekannt bin, droppe ich hier manchmal Hot Takes. Und heute lautet der: Pünktlichkeit sollte man nicht überall gleich aufbringen. Auf der Arbeit bedeutet das, dass man sein Leben im Griff hat. Im Privatleben heißt das aber eher das Gegenteil. Also wer pünktlich zu einer Party kommt, der suggeriert, boah, ich interessiere mich gar nicht für mich selbst. Ich habe keine Freunde, ich habe nichts zu tun irgendwie. Und da wollte ich von euch mal wissen, wann ihr ankommen würdet auf einer Party, die um 20 Uhr beginnt.
2: Ja, also ich würde, glaube ich, überpünktlich kommen. Ich würde vielleicht sogar fragen, ob ich noch was mitbringen kann oder irgendwie helfen kann. Ja, deswegen, ich glaube, ich wäre bestimmt schon 10 vor 8 da.
1: Ciao.
3: Kommt drauf an, welche Party. Wenn so eine persönliche Party auch 20 Uhr, wenn nicht, dann wahrscheinlich ein paar Stunden später.
4: Okay. Ein bisschen später da, so um 22 Uhr, weil da sind auch mehrere Menschen. Ich bin so ein bisschen introvertiert und dann fällt es mir ein bisschen leichter, so ein paar Freunde da zu finden, anstatt schon die Erste zu sein und andere zu begrüßen.
1: Alles sehr schlaue Punkte, aber ich finde, eine Party geht doch eh erst 1 bis 2 Stunden nach Start richtig los, oder? Wie steht ihr zur Pünktlichkeit? Schreibt mir doch gerne mal eure Meinung über Insta @energy_de.
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Wir werden jetzt hier nostalgisch und kriegen gleichzeitig richtig Energie für den Tag mit den Ikonen der 2000er. Wenn ihr könnt, aufstehen. Wir können wahrscheinlich alle den Refrain lauthals mitsingen. Ich rede von den No Angels. Die gibt's jetzt hier für uns auf Energy. Immer die besten neuen Hits.

Energy mit mir, Jale, und seid vielleicht schon eine Weile am Ackern oder startet gerade in den Tag. Es gibt in jedem Fall gute Mucke für euch. In einer Viertelstunde von Moskina. Den Anfang macht jetzt Baby Rexha mit ihrer Nummer New Religion.

Persönlichkeiten in einer Person stecken in Energy Star Moschina. Er ist nämlich eigentlich so im normalen Leben voll der schüchterne, zurückhaltende Typ. Aber sobald er im Studio steht, ja, kommt so eine extrovertierte Seite raus und dann gibt er alles. Und ich sag, Gott sei Dank machst du das. Da kommen nämlich so fantastische Ergebnisse raus wie Rhythm Unknown. Und die Nummer hören wir jetzt hier auf Energy. Immer die besten.

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11: Cordula hier, Hallöchen. Die nächsten Tage wird es immer wärmer in der Energieregion. Heute bis zu 25 Grad und am Wochenende dann nochmal wärmer. Perfekt fürs lange Pfingstwochenende. Momentan in Schopfheim 19 Grad, Nagold auch bei 19 Grad. Und dann schauen wir gemeinsam auf die Straßen A8 Stuttgart Richtung Karlsruhe zwischen Heimsheim und Pforzheim Ost. 6 Kilometer Stop and Go. Und die A81 Heilbronn Richtung Stuttgart zwischen Stuttgart-Zuffenhausen und Dreieck-Leonberg, 2 Kilometer Stop and Go. Und was gibt's sonst Neues aus der Energy-Region? Der Führerschein ist ja inzwischen richtig teuer geworden. In der Energy-Region zahlen wir im Schnitt rund 3.500 Euro. Deshalb will die Bundesregierung jetzt was ändern. Der Führerschein soll einfacher und digitaler werden und dadurch günstiger. Geplant ist zum Beispiel, dass weniger Sonderfahrten Pflicht sind. Und bei der Theorieprüfung ist auch was Neues geplant. Da soll's mehr bzw. zusätzlichen digitalen Unterricht geben. Und die Fragen werden wohl auch gekürzt. Wie viel günstiger der Führerschein dadurch aber wirklich wird, das wurde bisher nicht verraten. Und zu guter Letzt noch was zum Sport. Der deutsche Kader für die Fußball-WM steht so langsam aber sicher fest. Heute Mittag stellt Bundestrainer Julian Nagelsmann ihn offiziell vor. Einige Namen verrät der DFB aber jetzt schon nach und nach mit emotionalen Videos auf seinen Social-Media-Kanälen. Die ersten Spieler, die veröffentlicht wurden, sind da zum Beispiel unter Kimmich, Musiala und Schlotterbeck. Ganz offiziell wird's dann aber erst in der offiziellen Pressekonferenz um 13 Uhr. Und das nächste News-Update für die Energy-Region Stuttgart bekommt ihr hier wieder in gut einer Stunde.
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0: Felix Jehn, Steve Aoki, Fastboy, das sind nur einige der zahlreichen DJs, die ihr dann genießt, wenn ihr euch jetzt schnell mal in die App reinklickt.
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jetzt mit einer Nummer, die so vor circa 20 Jahren überhaupt nicht möglich gewesen wäre. Energy Star René Miller und Alle Farben haben sich nämlich nicht einmal persönlich gesehen für ihr Feature. Ist alles online erfolgt, ja? Der Austausch, das Mix-up, die Produktion und das Ergebnis ist fantastisch geworden, als würden sie wirklich persönlich zusammenviben. Hier auf Energy immer die besten neuen Hits, Alle Farben und René Miller mit Body Talk.

0: einen schönen Start in die Mittagspause wünsche ich euch. Donnerstag, 12 Uhr. Und ihr seid mittendrin natürlich in euren 10 Hits am Stück. Da geht's mit Fastboy weiter in einer Viertelstunde. Den Anfang macht jetzt unsere Olivia Dean mit So Easy to Fall in Love. Und ich bin's, Jale. Salam.
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Es ist wirklich ein Wunder, dass sich die Jungs von Fastbite noch nicht umgebracht haben gegenseitig. Also sie sind Brüder, leben zusammen, reisen zusammen, arbeiten zusammen, kleben die ganze Zeit aufeinander. Leute, ich weiß nicht, ich wäre schon längst durchgedreht. Die beiden verstehen sich aber nach wie vor sehr, sehr gut, streiten sich selten und es liegt wahrscheinlich auch daran, dass ihre Musik so gut klingt und das alles so erfolgreich läuft. Hier auf Energy, immer die besten neuen Hits hören wir Fastboy in ihrer Nummer Beautiful.

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14: Schönen Mittag euch allen, Cordula hier. Die nächsten Tage wird es immer wärmer in der Energy-Region. Heute bis zu 25 Grad und am Wochenende wird es noch mal wärmer. Also ein perfektes, langes Pfingstwochenende kommt da auf uns zu. Momentan in Fellbach 20 Grad, Maulbronn bei 19 Grad. Und wir schauen gemeinsam auf die Straßen A5 Frankfurt Richtung Karlsruhe zwischen Ladenburg und Kreuz Heidelberg. Da ist nur eine Spur momentan frei und 2 Kilometer Stop and Go. Dann noch die A8 Karlsruhe Richtung Stuttgart zwischen Pforzheim West und Ost. 8 Kilometer Stop and Go. Und dann schauen wir noch, welche Themen sonst gerade so für Gesprächsstoff sorgen. Der Sommer kommt ja und für viele geht's bald wieder an den See oder ins Freibad. In Freiburg gibt's deshalb jetzt spezielle Schwimmkurse für Erwachsene, vor allem für internationale Studierende und zwar von Studierende. Denn tatsächlich haben viele Erwachsene nie richtig schwimmen gelernt. Laut DLRG können allein in Baden-Württemberg mehrere Hunderttausende Erwachsene nicht richtig schwimmen. Die Kurse waren auch sofort ausgebucht und das zeigt eben auch, viele wollen schwimmen lernen, es fehlt oft nur das passende Angebot. Umso cooler, dass es solche Extra-Angebote von Studis für Studis gibt. Anderes Thema noch, ich habe euch doch von der neuen Prämie für neue E-Autos und Hybridwagen erzählt. Die kommt wohl richtig gut an. In den ersten 24 Stunden hat es über 17.000 Anträge gegeben. Das Geld bei der Prämie soll ja am Ende für 800.000 Fahrzeuge reichen. Mal sehen, wann man da die Grenze erreicht hat. Und gleich ist es soweit. Um 13 Uhr beginnt in Frankfurt am Main die Pressekonferenz, bei der Bundestrainer Nagelsmann sein Kader offiziell für die WM in Mexiko, Kanada und den USA bekannt gibt. Einige Namen hat der DFB schon verraten, mit emotionalen Videos auf Social Media. Unter anderem Undav, Kimmich und Schlotterbeck sind dabei. Ganz offiziell wird es dann aber ab 13 Uhr. Und das nächste News-Update für die Energy-Region Stuttgart gibt's hier wieder in gut einer Stunde für euch.
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0: Friends, wann habt ihr euch das letzte Mal um eure dritte Haut gekümmert? Energy ist an, immer die besten neuen Hits mit mir, Jale, und ich spreche von eurer Inneneinrichtung. Da spricht man fachlich von der dritten Haut, hat uns AMD-Dozentin Sabrine Krumrey erzählt.
1: In der Innenarchitektur sprechen wir häufig vom Raum als dritte Haut. Die erste Haut ist die natürliche Haut des Menschen, die zweite ist die Kleidung, in der wir uns zeigen, und die dritte Haut ist die gebaute Umgebung, mit der wir uns umgeben.
0: Ja, und die ist super wichtig, deswegen kümmert euch drum, kauft euch was richtig Schönes, Preis ist egal, weil der geht auf uns.
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man dem russischen Popduo TATU damals gesagt, dass ihr Song 16 Jahre später immer noch im Radio läuft, überall auf Social Media viral geht, dann hätten sie es wahrscheinlich nicht geglaubt. Aber ganz ehrlich, es ist ein absoluter Banger. Jetzt

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1: Energy. 13 Uhr. Schön, dass wir den Donnerstagmittag zusammen verbringen, Freunde. Ich freue mich doch. Ich bin's, Jale. In einer Viertelstunde geht's weiter mit den Jungs von Two Colors. Den Anfang macht jetzt Alex Warren mit seinem absoluten Mega-Banger Fever Dream.
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0: Der Titel, die Beats, alles an diesem Song trifft zu 100% den Nerv der Zeit, Freunde. Und die Jungs von Two Colors haben alles alleine gemacht. Von der ersten Aufnahme bis zur letzten Nuance in der Produktion machen sie alles selbst. Und ich finde, es ist so authentisch und so hot. Hier auf Energy immer die besten neuen Hits. Two Colors mit Mad World.
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4: Und hier ist Fred, hi. Und es ist endlich wieder richtig Frühling in der Energy-Region. Heute mit Temperaturen bis 25 Grad. So ein paar lockere Wolken, aber die stören uns eigentlich nicht weiter. Morgen kratzen wir dann schon fast an den 30 Grad und am Wochenende kriegen wir die dann wahrscheinlich auch. Jetzt gerade gemessen haben wir in Maat 19 Grad und in Rust sind es 23 Grad. Und dann schauen wir noch schnell auf die Straßen. Auf der A5 Karlsruhe Richtung Frankfurt zwischen Ettlingen und Karlsruhe Nord. Da haben wir 5 Kilometer Stau, dauert 20 Minuten länger wegen einem kaputten LKW auf der rechten Spur. Und auf der A8 Karlsruhe Richtung Stuttgart zwischen Pforzheim West und Pforzheim Ost haben wir an der bekannten Baustelle gerade auch Stop and Go. Da dauert es 10 Minuten länger. Und ich habe noch ein paar News aus der Energy-Region am Start. Dafür will ich über Recycling reden. Kennen wir ja alle, vor allem so bei Plastik oder Papier. In Biberach will man das jetzt auch bei Helium machen. Beim Pharmaunternehmen Böhringer Ingelheim wird das Gas vor allem zum Kühlen in der Arzneimittelforschung genutzt. Dass das danach nicht verloren geht, soll es jetzt wieder neu aufbereitet werden. Und dafür hat man extra eine Anlage gebaut, die es laut dem Unternehmen zum ersten Mal in der Form in Europa gibt. Dann geht's noch kurz auf die Schwäbische Alb. Da gibt es heute hohen Besuch. Unser Bundespräsident kommt zum Wandern in die Gegend um Münsingen vorbei und schaut sich da so ein bisschen die Landschaft an und kommt mit Menschen ins Gespräch. Das Ganze ist Teil einer bundesweiten Mitmachaktion, die der Bundespräsident zum Inkrafttreten des Grundgesetzes vor 77 Jahren schon ausgerufen hat. Und dann habe ich noch gute Nachrichten für alle, die sich manchmal im Behördendschungel verirren. Das soll einfacher werden. In Zukunft sollen Anträge beim Amt einfacher und vor allem digitaler werden. Dafür tagt ab sofort eine Expertenkommission, die unter anderem an einem Sozialportal arbeiten soll, bei dem dann irgendwann alle Sozialleistungen zentral beantragt werden können. Soweit für jetzt erstmal. Das nächste Update gibt's in einer Stunde und hier geht's jetzt weiter mit Somber und Homewrecker.

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hier mit einem Feature von Energy Star Khalid und Alok. Der tritt zum Beispiel beim World Club Dome Festival in Frankfurt dieses Jahr auf und da könnt ihr mit dabei sein. 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

0: Schön, dass ihr am Start seid. In einer Viertelstunde geht's hier weiter mit Topic und Becky G. Oh, ist das ein Banger. Und genauso stark machen Clocklock jetzt den Anfang mit Out of the Dark. Und ich bin's, Jale. Salam.
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Dieses Feature über Kilometer weit voneinander entfernt doch zusammengekommen. Irgendwie ein richtiger Sommerbanger. Muy caliente heißt sehr hot auf Spanisch. Hören wir jetzt hier auf Energy immer die besten.

0: und Kiki.
1: Ich sage, der Rekord im Steine hüpfen ist ja auch Flitschen genannt auf dem Wasser. Der liegt bei einer Distanz von 60 Metern.
2: What? 60 Meter.
1: Also, schon mal selbst probiert?
2: Ja, und ich muss mich hier outen. Ich kann's einfach nicht.
1: Ja, ich auch nicht.
2: Ich verstehe nicht, wie es funktioniert. Bei mir sinkt der einfach instant.
1: Maximal dreimal klappt bei mir.
2: Echt? Mhm. Ich habe, glaube ich, noch nicht mal dreimal geschafft. Bei mir macht das einfach plups und dann ist er weg. Naja, 60 Meter, das ist schon eine ganz schöne Strecke. Funktioniert das physikalisch? Also im Prinzip, den Stein, den witscht man ja so über das Wasser, sodass der im Prinzip wegbounce und dann immer weiter eine Strecke, den muss man schon stark werfen. 60 Meter ist weit. Weil ich es nicht kann, glaube ich einfach fest daran, dass das andere Menschen können. Ich sage, das ist ein Fakt.
1: Es ist ein
0: Fake.
1: 60 Meter wäre ja schon krass, aber Kiki, es ist einfach mal doppelt so lang. Hat ein Schotte geschafft. Da ist nächstes Jahr übrigens auch die große Steinehüpfen.

0: Weltmeisterschaft und da trainieren die gerade auch schon für einfach über 120 Metern.
1: Das ist so irre.
0: Das ist
1: vielleicht muss ich dem da mal zur Nachhilfe hingehen, ja, dass ich das auch lernen kann.
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2: Mit Fred, hallo. Und es ist einfach schön in der Energy-Region heute mit Temperaturen bis 25 Grad, dazu so ein paar harmlose Wolken, und Richtung Wochenende wird es dann wirklich richtig sommerlich. Da knacken wir dann am Samstag teilweise schon die 30-Grad-Marke. Jetzt gerade gemessen haben wir in Albstadt 18 Grad und in Oberjesingen sind es 21 Grad. Und wir schauen noch auf die Straßen. Auf der A5 Karlsruhe Richtung Frankfurt zwischen Ettlingen und Karlsruhe Nord steht ein kaputtes Auto auf der rechten Spur. Die ist deswegen gesperrt. Wir haben 6 Kilometer Stop and Go und es dauert 20 Minuten länger. Und auf der A8 Karlsruhe Richtung Stuttgart zwischen Pforzheim West und Pforzheim Ost sind 6 Kilometer Stop and Go. Und dann habe ich noch ein paar News für euch. Erstmal ein Thema, wo es heute schon so ein bisschen Verwirrung gab. Es geht um das Thema Rente. Da gab es heute Morgen schon einen Bericht von der Bild, dass die Rentenkommission empfehlen will, dass man die Rente erst ab 70 machen soll, um die Finanzierung der Rentenkasse stabil zu halten. Inzwischen haben aber Mitglieder der Kommission gesagt, dass das so eigentlich gar nicht korrekt ist. Offizielle Vorschläge stehen da noch gar nicht fest. Die sollen erst Ende Juni kommen. Und dann ist endlich noch eine Sache raus, worauf ja viele Fußballfans schon sehnsüchtig gewartet haben. Der Kader für die WM, die in ein paar Wochen starten wird. Die ersten Namen wurden heute Morgen schon nach und nach rausgelassen mit Videos, die die Spieler selbst auf Insta gepostet haben. Bei Dennis Undav klang das dann zum Beispiel so.
3: Hallo Dennis und hallo
4: Papa.
3: Herzlichen Glückwunsch, du bist dabei bei der WM 2026 und wir können das nicht in Worte fassen, wie glücklich wir sind.
2: Insgesamt gab es jetzt keine großen Überraschungen im Kader. Über Manuel Neuers Rückkehr in die Nationalmannschaft wurde ja die letzten Tage schon viel geredet. Aus der Energy-Region sind immerhin 4 VfBler dabei, eben Dennis Undav, dann Jamie Leveling, Angelo Stiller und als Backup im Tor haben wir noch Alexander Nübel. Ich würde sagen, mit so viel Schwabenpower lässt sich doch auf jeden Fall was anfangen. Hier geht's jetzt weiter mit immer den besten neuen Hits, zum Beispiel von Dermot Kennedy mit Funeral.

0: 3 Staffeln The Mandalorian und Grogu gibt's endlich den Kinofilm.
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0: Und wer könnte uns besser mehr zum neuen Star-Wars-Film erzählen als unser Kollege und Filmexperte Paulo Muck? Wie ist er?
2: Ein echtes Star-Wars-Abenteuer, das sich wieder mehr wie klassisches Kino anfühlt.
0: Boah.
2: Natürlich ist auch Pedro Pascal wieder mit dabei, der die Figur des Mandalorians inzwischen komplett geprägt hat.
0: Mhm.
2: Und genau diese Dynamik zwischen dem wortkargen Kopfgeldjäger und Grogu, den die meisten immer noch einfach Baby Yoda nennen, bleibt auch im Film das Herzstück. The Mandalorian und Grogu bringt Star Wars wieder als großes Abenteuerkino zurück und genau darauf haben viele Fans ziemlich lange gewartet.
0: Danke, Paul. Klingt nach Back to the Roots, also fantastisch, wenn ihr mich als ja, ziemlich großen Star Wars Fan fragt. Also ab ins Kino mit uns allen.
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4: Es geht wieder los.

0: Freunde, ich werde jetzt erstmal gleich eine Runde heulen hier auf den Donnerstagnachmittag, weil Clüso war der deutsche Artist meiner Jugend. Ich habe geflennt zu seinen Songs und gelacht und getanzt und dieser Song löst so viel in mir aus, vielleicht auch in euch. Hier auf Energy immer die besten neuen Hits, Clüso mit Gewinner.
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0: Donnerstagnachmittag, Energy Region Stuttgart läuft. Schön, dass ihr mit am Start seid.
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0: Und es laufen die 10 Hits am Stück, gleich Palm Monkey mit Aguasi und wir gehen rein mit BTS und Swim und ich bin Marco. Moin!

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1: Ab heute geht's so richtig los, Freunde. Der Sommer klopft an und deswegen ist jetzt Aufdrehen angesagt. Boxen auf Anschlag, denn der nächste Track ist Sommer pur und stimmt uns direkt auf die nächsten Tage ein. Aguasi von Parmonkey und Ruffy gibt's jetzt bei Energy Region Stuttgart und wir haben für euch natürlich immer die besten neuen Hits.
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0: Jeden Tag geben wir unser Bestes hier, um euren Tag ein bisschen besser zu machen. Und zwar mit den Energy Good News, denn gute Nachrichten können wir alle brauchen. Und heute haben wir bei Energy am Morgen mit Kiki von einem nützlichen Tool erfahren. Wir hören mal rein.
1: Wir kennen es doch alle, ihr scrollt ganz entspannt durch Insta oder TikTok und in den Kommentaren schlägt einem erstmal die komplette Hate-Speech-Welle von irgendwelchen Trolls entgegen. Man will da eigentlich gegenreden, aber wer hat denn schon die Zeit und auch den klaren Kopf, um da die passenden Worte parat zu haben? Und genau da kommt diese geniale KI, also der Hasskompass ins Spiel. Da kopiert man diesen fiesen Kommentar einfach in das Tool und die KI spuckt einem innerhalb von Sekunden die perfekte und sachliche Gegenrede aus. Vollgepackt mit Argumenten, die euch gegenüber den Hatern einen kleinen Vorteil verschaffen und in dem Fall auch schlagfertig und faktenbasiert sind.
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2: Es ist gleich 3:30.
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2: Das Wetter wird immer besser in der Energy-Region. Ein bisschen bewölkt ist es noch, aber die Sonne kommt regelmäßig raus und macht es schön angenehm warm. Gemessen haben wir gerade im Waaghäusel 23 Grad und auch in Höpfigheim haben wir 23 Grad. Dann hätte ich mit euch jetzt noch auf die Straßen geguckt, ist aber gerade nichts los. Dementsprechend kommt weiter sicher durch und macht keinen Quatsch. Und deswegen schauen wir auch gleich rüber zu den Nachrichten. Fred ist bei mir im Studio. Hello.
4: Hi.
2: Was hast du für News für uns?
4: Erstmal ziemlich süße, also buchstäblich. In Ingoldingen im Kreis Biberach hat die Polizei einen Einbruch in einem Sportheim gemeldet. Weggekommen sind dabei vor allem Süßigkeiten.
2: Dafür sind die ins Sportheim eingebrochen.
4: Ja, vermutlich nicht. Die haben auch zum Beispiel versucht, den Getränkeautomat aufzubrechen, aber das hat nicht geklappt. Also haben sie stattdessen ein bisschen Schoki und Gummibärchen gesnackt und die Verpackung einfach liegen lassen.
2: Ach nee, oder? Und unordentlich sind sie auch noch.
4: Ja, ja, schlimm, oder? Ich habe auch noch gute Nachricht von der Hermann-Hesse-Bahn. Auf der Linie wurde ja lange gebaut, aber seit Februar fährt der Zug zwischen Calw und Weilderstadt endlich wieder. Allerdings noch mit verminderter Geschwindigkeit, weil sich Fledermäuse in vielen alten Tunneln an der Strecke ziemlich wohlfühlen.
2: Okay, aber da muss man doch sicher was machen können, dass die einfach nicht mehr in dem Tunnel sind.
4: Eigentlich ja, hat man auch, aber das hat wohl nicht so ganz funktioniert. Die Fledermäuse waren recht unbeeindruckt. Laut NABU ist das Problem aber jetzt endlich gelöst, sodass die Tiere sich woanders niederlassen. Und wenn alles nach Plan geht, kann ab Mitte Juni endlich wieder so richtig durchgeheizt werden.
2: Alles klar, wissen wir Bescheid. Da freuen sich bestimmt ziemlich viele Pendler, wenn es dann wieder ein bisschen schneller geht.
4: Denke ich auch.
2: Gut, also gute Nachrichten von dir. Die nächsten guten Nachrichten bringst du hoffentlich in einer Stunde wieder mit. Und weiterhin kann ich euch nur sagen, bleibt sicher auf der Straße. Jetzt geht's hier weiter mit Niall Horan und Drive Safe bei Energy mit immer den besten neuen Hits.

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Chris Di Sarandi vom Kneipenmusiker in London in die Hauptstadt nach Berlin. Manchmal braucht's einfach nur einen guten Pub-Auftritt und schon ist der Musikvertrag da. Sowas bei Chris Di Sarandi und seitdem geht's nur noch bergauf. Hat er verdient, er ist wirklich ein ultrasympathischer Kerl, wir durften ihn ja schon kennenlernen. Jetzt ist er hier mit Good Old Days bei Energy Region Stuttgart. 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

0: Schönen Donnerstag, Leute. Marco hier für euch bei Energy Region Stuttgart um 16 Uhr.
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0: Und natürlich haben wir die 10 Hits am Stück für euch. In gut 10 Minuten Nico Santos mit Optimist und weiter geht's mit der Ikone Taylor Swift und Opalite. Viel Spaß!

Nico Santos ist ein extrem gefragter Songwriter in der deutschen Szene. Falls ihr es noch nicht gewusst habt, der hat an absoluten Mega-Hits mitgeschrieben. Hoch von Tim Bensko oder auch der EM-Song Wir sind groß von Mark Forster war sein Text. Auch für Shindy oder Bushido hat er Texte geschrieben und erst danach kam dann sein Durchbruch. Und der klingt so: Optimist bei Energy Region Stuttgart. Wir haben für euch immer die besten neuen Hits.

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4: Es ist ziemlich genau 16:30.
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4: Es wird immer besser in Energy-Region, entschuldigt mich. Ein bisschen bewölkt ist es noch, aber die Sonne kommt regelmäßig raus und es ist schön angenehm warm. Gerade gemessen in Kontermünchingen 22 Grad und in Bad Wimpfen haben wir 23 Grad gemessen.
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4: Und dann müssen wir noch auf die Straßen schauen. Hier ist einiges los. Die A8 Stuttgart Richtung Karlsruhe zwischen Heimsheim und Pforzheim Ost. Hier 7 Kilometer Stop and Go. Ihr braucht hier knapp eine halbe Stunde länger. Und in der Gegenrichtung zwischen Pforzheim West und Pforzheim Ost. Hier sind 6 Kilometer Stop and Go. Ein bisschen besser. Dann gehen wir auf die A81 Stuttgart Richtung Heilbronn zwischen Ludwigsburg Süd und Mundelsheim. Hier 8 Kilometer Stop and Go. Auch hier braucht ihr knapp eine halbe Stunde länger. Und Fred ist auch am Start mit den News. Buongiorno.
7: Guten Tag. Erstmal reden wir über die Bahn. Da gehen gerade vor Pfingsten die Tickets weg wie warme Semmeln. Richtig viele haben sich schon früh Fahrscheine im Fernverkehr für die Feiertage gesichert. Und auch die Last-Minute-Tickets kommen richtig gut an. Allein am Wochenende gingen rund 77.000 weg. Das ist gerade so ein neues Angebot. Am Samstag und Sonntag für die kommende Woche gibt es da immer wohl nochmal deutlich günstigere Tickets. Laut Bahn sind vor allem zwischen großen Städten über die Feiertage besonders viele Menschen unterwegs. Du auch oder bist du das Wochenende über hier?
4: Das Gute ist, ich kann mich ja mit dir viel unterhalten. Und so einen kleinen Hint hast du mir schon gegeben, dass sind mit so vielen Menschen. Ich bleibe auf jeden Fall hier.
7: Sehr gute Entscheidung. Ist auch hier am schönsten, würde ich sagen.
4: Das ja.
7: Lieferst du mir die perfekte Überleitung zu meiner nächsten Nachricht. Weil unser wunderschönes Bundesland Baden-Württemberg feiert nächstes Jahr den 75. Geburtstag oder vielleicht müsste man eher sagen Hochzeitstag. Immerhin gab es Baden und Württemberg jeweils allein schon vorher. So oder so muss für dieses Jubiläum ein Ständchen her und dafür hat sich das Land an die Mannheimer Popakademie gewandt. Studis und ehemalige haben Songs eingereicht. 3 sind jetzt im Finale und können noch bis zum 30. Juni abgestimmt werden.
4: Interessant. Gibt es da schon Songs, eine Vorauswahl oder so?
7: Ja, kannst du dir am besten selber anhören. Warte, ich habe dir da was vorbereitet.
8: Ja.

0: Und hast du schon einen Favoriten?
1: Ganz klar, der Land halt die Brezel nach oben, finde ich auch stark. Ja, okay, also ich finde, da sind schon ein paar Banger dabei. Was sagst du?
0: Kann man was machen, würde ich sagen.
1: Ich finde, da kann man auch was draus machen. Auf jeden Fall haben wir noch mehr krasse Hits für euch. Und zwar jetzt mit Sombre und Homewrecker. Viel Spaß mit diesem Song.

0: Energy läuft am Donnerstagnachmittag. Die meisten von euch dürften schon bald im Feierabend sein. Und dann geht's endlich nach Hause.
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0: Ja, zu Hause ist halt einfach am schönsten. Das hat auch schon mein lieber Freund SpongeBob Schwammkopf gewusst.
3: Ich kenne einen Ort, dort ist es so wunderschön. Dort will ich nie mehr fort, nie mehr nach draußen gehen. Zu Haus, zu Haus, zu Haus.
0: Stimme eines Engels. Wow, da bekomme ich schon fast Tränen in den Augen. Puh. Aber der kleine Schwamm hat ja auch recht. 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

Freunde, ich habe jetzt so einen unfassbar geilen Song im Angebot. 12 Jahre ist es her, da hat er eingeschlagen wie eine Bombe und den Sommer komplett auf den Kopf gestellt. Es gab keinen Tag bei mir, an dem der Track nicht lief. Bester Rap, Good Vibes, Garantie im Schwimmbad oder auf einer Hausparty. Also wer da keine Flashbacks bekommt, dann weiß ich auch nicht. Und jetzt ist er einfach wieder zurück im Radio. Und zwar ist es, ihr hört's schon, Rosanna von Wax. Viel Spaß, haut rein.

0: Ab in den Feierabend, Leute, mit Energy Region Stuttgart hier um 17 Uhr. Und mir, Marco, hello.
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0: Und für euch gibt's die 10 Hits am Stück gleich bei uns im Programm. Alle Farben mit Body Talk und jetzt Bibi Rexha mit ihrer neuen Top-Single New Religion. Viel Spaß.

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1: Energy Region Stuttgart ist an, hier um kurz nach 5. Und für den Donnerstagnachmittag braucht ihr immer die besten neuen Hits. Und der nächste Titel gehört da definitiv mit dazu. Alle Farben hat mal wieder geliefert und ist damit...

0: Lieber Fritz, ich erinnere mich dunkel dran, dass wir gestern um diese Uhrzeit eine Wette abgeschlossen haben.
1: Wirklich? Also ich erinnere mich da an gar nichts.
0: Mhm, ja klar, dann denk nochmal gut nach.
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1: Okay, vielleicht dämmert mir da gerade wieder so ein bisschen was. Es ging eventuell um das Finale in der Europa League und du hast getippt, dass Aston Villa gewinnt. Und vielleicht habe ich gesagt, dass Freiburg das Ding macht.
0: Ja, ganz genau. Und ich muss nochmal betonen, ich hätte es Freiburg wirklich gegönnt, aber...
1: Aber du hattest natürlich recht, Freiburg hat verloren. Ja. Allerdings warst du beim Ergebnis nicht ganz treffsicher. Du hattest 1-2 gesagt, am Ende stand es aber 0-3.
0: Okay, Entschuldigung, die Tendenz war nur richtig. Aber auf jeden Fall trotzdem ein bockstarkes Turnier, das die Breisgauer da gezockt haben.
1: Amen dazu. Ja. Aber es gibt ja auch noch mehr Fußball-News heute. Julian Nagelsmann hat seinen Kader für die WM verkündet. Mit dabei, wie schon erwartet, Manuel Neuer als erster Torwart. Außerdem 4 Spieler vom VfB und wen vielleicht nicht jeder auf dem Zettel hatte, das sind Nadim Amiri von Mainz 05 und Malik Chow, der gerade in Newcastle spielt.
0: Das stimmt, aber trotzdem sind das gute Jungs und ich finde insgesamt wirklich ein starkes Team.
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17: Es ist gleich 17:30.
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17: So langsam aber sicher gehen die Temperaturen in die Höhe. Heute noch um die 23 Grad in der Energieregion mit viel Sonne, bevor es dann morgen so richtig heiß wird. Gerade gemessen haben wir 23 Grad in Weinsberg und auch 23 Grad in Groß-Erlach.
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17: Dann schauen wir noch kurz auf die Straßen. Es ist immer noch viel los auf der A8 Stuttgart Richtung Karlsruhe zwischen Heimsheim und Pforzheim Ost. 9 Kilometer Stop and Go, eine halbe Stunde dauert es da länger. Und in der Gegenrichtung zwischen Pforzheim West und Pforzheim Ost liegt ein umgekippter Anhänger auf der mittleren Spur. Das ist auch ganz schlecht, führt zu 7 Kilometer Stau. Und auch hier braucht ihr mindestens 20 Minuten länger. Und worüber bist du heute noch in den News reden, Fred?
20: Über Recycling. Mhm. Kennen wir ja alle, vor allem so bei Plastik oder Papier. In Biberach will man jetzt Helium wiederverwerten. Mhm. Beim Pharmaunternehmen Böhringer Ingelheim wird das Gas

0: Das vor allem zum Kühlen in der Arzneimittelforschung genutzt. Und dass das nicht verloren geht, soll es aufbereitet werden. Dafür haben die jetzt eine extra Anlage gebaut. Laut dem Unternehmen ist das die erste ihrer Art in Europa.
1: Aha, dann kann Helium jetzt auch in den gelben Sack.
0: Ja, weiß jetzt nicht, ob das so funktioniert. Okay. Aber ja, kannst du mal probieren. Okay. Dann geht's mal noch kurz auf die Schwäbische Alb. Da gab's heute hohen Besuch. Unser Bundespräsident war zum Wandern im Biosphärengebiet unterwegs. Im Rahmen vom Mitmachtag, den er zu Ehren des Grundgesetzes ausgerufen hat, hat er dann zum Beispiel mit dem Schwäbischen Albverein Frühjahrsputz gemacht und mit dem NABU Wildblumen bestimmt. Mhm. Und auf der Burg Hohenneuffen ist er dann mit seiner Wandergruppe zufällig noch an eine Hochzeit geraten.
1: Wow, okay. Mit dem Bundespräsidenten rechnet man bei seiner Hochzeit vermutlich auch eher weniger.
0: Ja, wahrscheinlich nicht, aber es ist doch mal eine schöne Überraschung.
1: Definitiv.
0: Ich habe dann zum Schluss noch gute Nachrichten für alle, die sich manchmal im Behördendschungel verirren. Das soll einfacher werden. In Zukunft sollen Anträge beim Amt einfacher und vor allem digitaler sein. Dafür tagt ab sofort eine Expertenkommission, die unter anderem an einem Sozialportal arbeiten soll, bei dem dann irgendwann alle Sozialleistungen zentral beantragt werden können.
1: Wow, das klingt wirklich nach einem Traum. Ich finde, das wird auch irgendwann mal Zeit.
0: Ja, ich meine, 2026 kann man sich da schon mal dran setzen.
1: Ja, und ich bin wirklich Nummer 1 Kandidat, der zwischen diesen ganzen Dokumenten untergeht. Ich freue mich auf jeden Fall über diese Nachrichten. Danke dir, Fred. Wir hören uns in einer Stunde wieder. Und für euch geht's jetzt hier weiter mit Dermot Kennedy und Funeral.

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0: Nach dem Serienerfolg und einem riesigen Fanhype geht's für eine der beliebtesten Star-Wars-Charaktere jetzt endlich auf die große Leinwand. The Mandalorian and Grogu startet diese Woche im Kino. Paul, was erwartet uns da?
2: Ja, vor allem ein echtes Star-Wars-Abenteuer, das sich wieder mehr wie klassisches Kino anfühlt. Nach mehreren Staffeln der Serie bekommt Mandalorian und Grogu jetzt ihren ersten eigenen Film mit größerem Maßstab, mehr Action und deutlich mehr Fokus auf ein großes gemeinsames Abenteuer. Natürlich ist auch Pascal wieder mit dabei, der die Figur des Mandalorians inzwischen komplett geprägt hat. Und genau diese Dynamik zwischen dem wortkargen Kopfgeldjäger und Grogu, den die meisten immer noch einfach Baby Yoda nennen, bleibt auch im Film das Herzstück. Die Geschichte setzt nach der Serie an, soll aber trotzdem auch für Leute funktionieren, die nicht jedes Star Wars Projekt gesehen haben. Und das funktioniert auch. The Mandalorian und Grogu bringt Star Wars wieder als großes Abenteuerkino zurück. Und genau darauf haben viele Fans ziemlich lange gewartet.
0: Alles klar, ihr habt's gehört, das ist ein Muss für jeden Star Wars Fan, selbst wenn ihr nicht jeden einzelnen Titel der letzten Jahre verfolgt habt. Danke dir, Paul, für diese Infos.
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Elektronische Musik ist immer mehr im Kommen. Ich glaube, das haben wir alle mitbekommen. House, Techno und Co. übernehmen die deutsche Musikszene im Sturm. Und ich kann es ein bisschen verstehen, denn Tracks wie Lost von Glockenbach machen einfach Bock. Den gibt's jetzt hier bei Energy Region Stuttgart. Viel Spaß.

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Es ist immer wieder interessant, wie Musiker auf ihre Künstlernamen kommen. Bei Fastboy hat das Ganze einen sportlichen Hintergrund. Die beiden sind wohl begeisterte Läufer und haben vor ihrer Musikkarriere extrem viel Leichtathletik gemacht. Mit dem Spirit gehen die auch an ihre Songs ran. Wir hören rein Beautiful Life von Fastboy hier bei Energy Region Stuttgart mit immer den besten neuen Hits.

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7: Es ist gleich 6:30.
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7: Die ersten Zeichen des Sommers sind jetzt so richtig da. Heute gibt es maximal 24 Grad in der Energieregion. Mit dem Mix aus Wolken und Sonne, temperaturtechnisch, liegen wir in Bad Schönborn bei 21 Grad und in Kuchen hat es gerade noch 22 Grad.
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7: Dann checken wir noch die Straßen. Einiges los, Vorsicht auf der A8 Stuttgart Richtung München, zwischen Stuttgart-Pliningen und Esslingen. Hier liegen Gegenstände. Und immer noch die A8 Stuttgart Richtung Karlsruhe zwischen Heimsheim und Pforzheim Ost. Hier gerade 7 Kilometer Stop and Go. Ihr braucht eine halbe Stunde länger. Und in der Gegenrichtung noch schlimmer zwischen Karlsbad und Pforzheim Ost. Hier liegt ein umgekippter Anhänger auf der mittleren Spur. Das führt zu 11 Kilometern Stau. Da braucht ihr mindestens eine Stunde länger. Also bitte, bitte das umfahren, wenn ihr könnt. Und dann ist noch Fred da, der hat noch ein paar News für uns. Hello.
10: Hi. Ja, erstmal habe ich ziemlich süße News, also buchstäblich. In Ingoldingen im Kreis Biberach hat die Polizei einen Einbruch in ein Sportheim gemeldet. Weggekommen sind dabei vor allem Süßigkeiten.
7: Warum? Für Süßigkeiten sind die da eingebrochen?
10: Ja, vermutlich nicht. Die haben zum Beispiel auch versucht, den Getränkeautomat zu knacken, haben sie aber nicht geschafft. Also haben sie stattdessen so ein bisschen Schoki und Gummibärchen gesnackt und die Verpackungen einfach liegen lassen.
7: Oh, also erstmal lassen die Verpackungen liegen, machen noch Müll. Die Schoki und die Gummibärchen müssen die krassesten der Welt sein, dass sich so ein Aufwand lohnt.
10: Ich glaube auch. Aber gut,
7: Schauen wir das mal.
10: Es gibt auch noch News, worauf alle Fußballfans in Deutschland sehnsüchtig gewartet haben. Stimmt. Heute. Der Kader für die WM, die in ein paar Wochen starten wird. Die ersten Namen wurden ja heute Morgen schon nach und nach auf Insta rausgelassen, mit Videos, die die Spieler selbst gepostet haben. Das klang dann bei Dennis Undaff zum Beispiel so.
11: Hallo Dennis und hallo
12: Papa.
11: Ja, herzlichen Glückwunsch. Du bist dabei bei der WM 2026 und wir können das nicht in Worte fassen, wie glücklich wir sind.
7: Oh, ist aber süß.
10: Ja, oder? Insgesamt gab es jetzt keine Riesenüberraschungen im Kader. Über Manuel Neuers Rückkehr in die Nationalmannschaft wurde ja die letzten Tage schon viel geredet. Aus der Energy-Region haben wir von Hoffenheim zum Beispiel noch Oliver Baumann als Backup im Tor dabei. Mhm. Und auch 4 VfBler sind am Start, eben Dennis Undaff, ja. Dann Jamie Leveling, Angelo Stiller und auch noch im Tor Alexander Nübel.
7: Sehr stark, wirklich sehr, sehr stark. Mit so viel Schwarmpower lässt sich definitiv arbeiten. Und wir vergessen hier aber bitte meine Bayern auch nicht. Da sind ja auch einige dabei, glaube ich. Ja.
10: Sind, glaube ich, auch welche dabei.
7: Ja, wie immer. Und in dem Sinn sind wir ein gutes Team. Machen wir was draus. Und für euch geht es jetzt weiter mit Tiffany Ares und Vertigo.

0: Manche Stars sind einfach schon so lange im Hype, dass man irgendwie vergisst, wie krass erfolgreich die eigentlich wirklich sind. Und genau so ein Fall ist Miley Cyrus. Die bekommt nämlich jetzt endlich ihren eigenen Stern auf dem berühmten Hollywood Walk of Fame in Los Angeles. Und irgendwie ist das schon wild, wenn man mal drüber nachdenkt. Die Frau hat als Hannah Montana angefangen, haben wir alle in der Jugend geschaut, dann komplett die Musikszene übernommen und inzwischen einfach Hits für mehrere Generationen geliefert. Von Party in the USA bis Flowers, Miley war gefühlt irgendwie immer da. Besonders emotional, sie hat erzählt, dass sie früher als Kind mit ihrem Vater genau über diesen Walk of Fame gelaufen ist und schon immer dort einen Stern haben wollte. Eins ist klar, die wenigsten bekommen einen und jetzt bekommt sie dann doch dort selber ihren eigenen Stern. Schon krasser Full-Circle-Moment in dem Fall. Und ich sage euch ehrlich, egal ob man früher Disney geschaut hat oder heute ihre Musik hört, was die Dame abgerissen hat, ist unfassbar und deshalb ist dieser Stern absolut verdient.
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Eine meiner geilsten Reisen, die ich hier gemacht habe, war auf jeden Fall der Trip nach Kalifornien. Bestes Wetter, Strände, Palmen, offene Leute, Natureparks und Roadtrips. Und was da nie gefehlt hat, war ein Song, die absolute California-Hymne für mich, Miss California von Dante Thomas. Legendär und jetzt einfach bei Energy, ich komme nicht drauf klar. Wir gehen rein, enjoy!

0: Hey Leute, was geht? Ich hoffe, ihr habt einen schönen Donnerstagabend. Ihr seid bei Energy Region Stuttgart, hier mit mir, Marco, um 19 Uhr.
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0: Und natürlich gibt's hier für euch die 10 Hits am Stück. Gleich mit dabei Flow und Leak It. Und jetzt gehen wir rein mit Clock Clock und All of the Dark. Viel Spaß. 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

Jetzt gibt's richtig Girl Group Power für euren Donnerstagabend. Die Newcomer von Flow haben einen richtig starken Track rausgehauen. Erinnert ein bisschen an 90s Girl Group Vibes. Mit einem Touch von Hip-Hop checken wir jetzt gemeinsam ab. Hier bei Energy, hier ist jetzt Leak It von Flow. Haut rein.

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3: Und Fred ist am Start mit den News für uns. Hallo.
4: Hallöchen. Erstmal reden wir über die Bahn. Da gehen gerade vor Pfingsten die Tickets weg wie warme Semmeln. Richtig viele haben sich da schon früh Fahrscheine im Fernverkehr für die Feiertage gesichert. Und auch die neuen Last-Minute-Tickets kommen sehr gut an. Allein letztes Wochenende gingen rund 77.000 weg. Das ist immer so ein Angebot am Samstag und Sonntag für die kommende Woche, wo es dann nochmal deutlich günstiger ist. Laut Bahn sind vor allem zwischen großen Städten über die Feiertage besonders viele Menschen unterwegs.

0: Du auch oder bleibst du das lange Wochenende hier?
1: Boah, wenn du das jetzt so sagst, dass da so viel los ist, dann bleibe ich glaube lieber hier.
0: Ja, das ist eine gute Entscheidung. Ist ja auch schön bei uns. Mhm. Das bringt mich perfekt eigentlich zum nächsten Thema. Baden-Württemberg, unser schönes Bundesland, feiert nächstes Jahr den 75. Geburtstag. Oder ja, vielleicht müsste man eher sagen Hochzeitstag. Immerhin gab es ja Baden und Württemberg jeweils vorher schon, aber halt alleine. So oder so muss für dieses Jubiläum ein Ständchen her. Und dafür hat sich das Land an die Mannheimer Popakademie gewandt. Studis und ehemalige haben Songs eingereicht. Drei davon sind jetzt in der Finalrunde und können bis zum 30. Juni abgestimmt werden.
1: Interessantes Ding. Und was sind das so für Songs?
0: Ja, hörst du dir am besten selber an. Warte, ich hab dir da was vorbereitet. Ja,

0: Und, hast du schon Favoriten?
1: Definitiv. Also das war Da Land, halt die Brezel nach oben, Da Land, ich fühle mich zu dir hingezogen. Absolut Banger.
0: Ja, mit Brezel macht man einfach nichts falsch.
1: Ich finde besser, viel besser kann man es nicht machen. Danke dir auf jeden Fall, Fred, für die News. Die nächsten gibt es dann von dir morgen wieder. Und für euch geht's jetzt mit allerbester Musik weiter.

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1: 20 Uhr, Donnerstagabend, heute mit mir, Armani, ich bin am Start, ich habe geile Musik dabei, gleich Norma Jean Martini mit Encore in ungefähr 10-15 Minuten, jetzt aber erstmal Just mit Jagdstyle und Jon, Turn the Lights Off.

0: Triggerwarnung, jetzt wird's flauschig. Energy ist an, immer die besten neuen Hits. Ganz wichtige Frage heute Morgen in der Redaktion. Wie viele Kissen auf dem Bett oder auf dem Sofa sind eigentlich okay? Was ist komplett übertrieben? Und wir haben nicht mit dieser Liebeserklärung gerechnet.
1: Boah, gerne ohne Ende Kissen in der Wohnung. Sieht schick aus und ist bequem. Mehr ist mehr.
2: So viel wie möglich. Sieht schön aus. Ist zwar ein bisschen doof, wenn man es aufräumen muss, aber sieht toll aus. Doch.

0: Ganz, ganz viele. Also ich liebe Kissen im Bett. Ich brauche Kissen, damit es kuschelig und flauschig ist. Ja. Boah, also ich glaube, ich 4 Dekokissen und ein großes Kissen und 2 Kuschelkissen. Immer mehr ist mehr bei Kissen.
1: Viele Kissen, weil es einfach gemütlicher ist. Also auf dem Sofa im Wohnzimmer sind bestimmt 10, 15 Kissen.
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0: Leute, ich durfte Energy Star Norma Jean Martini interviewen und sie hat mir verraten, was ihr musikalisches Ziel noch ist.
1: I want to be playing at the arena here, Uber Arena. You know, I want my name on the thing, on the billboard outside the Mickleburger. Norma Jean Tour. You guys are all coming.
0: Ganz genau, wir kommen alle vorbei. Norma Jean Tour, jetzt hören wir ihre Musik. Hier ist Encore, Energies an, immer die besten neuen Hits.

0: Energy ist an, immer die besten neuen Hits, Feierabendstimmung. Wir haben Donnerstagabend, gleich reden wir über die Breisgau-Brasilianer. Jetzt aber erstmal gute Musik. You Not Us, Dennis Lloyd mit Diamonds in 10 Minuten und jetzt sofort Dermot Kennedy mit Funeral.
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0: Viele Fußballfans haben gehofft und leider sind sie dann gestern doch enttäuscht worden. Energies an, immer die besten neuen Hits. Gestern Abend hatte ein deutscher Verein die Chance, einen europäischen Wettbewerb zu gewinnen. Nicht die Bayern, nicht Dortmund, nicht RB Leipzig, nein, der SC Freiburg, die Breisgau-Brasilianer. Die waren im Europa-League-Finale, leider haben sie verloren, 0-3 gegen Aston Villa ging es am Ende aus. Und wir haben ja bei uns im Team eine Person, die den SC Freiburg quasi im Blut hat. Energy-Kollegin Annika, mein Energy-Bestie, war vor Ort, hat mitgefiebert und nach Abpfiff war sie auch noch ein bisschen länger da.
1: Es mussten nämlich einerseits auf jeden Fall ein paar Tränen getrocknet werden, andererseits haben wir aber auch einfach unseren Trainer und die ganze Mannschaft noch ganz lange abgefeiert. Denn was die geschafft haben auf dieser ganzen Reise bis hin ins Pokalfinale, ist einfach nur Hammer. Fußball ist ein wunderschöner Sport.
0: Kopf hoch, Annika, ihr habt Tolles geleistet. Der SC Freiburg war richtig toll diese Saison und ich sag's so, ihr habt so oder so was zu feiern. Istanbul muss sich warm anziehen, denn ich habe Annika in Feierlaune schon erlebt. Das kann wild werden.

0: Energy ist an, immer die besten neuen Hits heute Abend mit mir, Armani. Das Wochenende rückt immer näher. Wir haben Donnerstagabend. Es fehlt nur noch gute Musik und dann kommen wir entspannt durch. Moskeda mit Rhythm Unknown, gleich in 10 Minuten. Jetzt erstmal David Guetta, Kehlani, Think of Me. 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
1: 21 Uhr, Donnerstagabend, heute mit mir, Armani. Ich habe gute Musik am Start. Paul Monkey, The Monkey Three Boys, Russi mit Abu Ghazi, gleich in 10 Minuten. Jetzt erstmal BTS mit Swim.

0: Grüße gehen raus an Energy-Hörerin Luana, die wird dieses Jahr ihr erstes Mal haben.
1: Mega, ich freue mich, danke.
0: Immer die besten neuen Hits, Leute, halblang. Ich meine natürlich ihr erstes Mal auf dem Festival. Immer stand das Leben irgendwie zwischen ihr und dieser Erfahrung. Aber dieses Jahr geht sie aufs Francophonie. Ich bin richtig neidisch. Ist ein richtig geiles Festival. Und sie geht sogar for free hin, denn sie hat Tickets geklärt über die Energy-App. Und das könnt ihr auch.
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ich an Musik liebe, ist, dass man heute kein großes Plattenlabel mehr braucht, um es zu schaffen. Wenn du es drauf hast, kann schon die richtige Dynamik im Netz reichen. Die Jungs von Paul Monkey und Rusty zum Beispiel haben mit Abu Ghazi einen Sound kreiert, der zuerst auf TikTok komplett durch die Decke gegangen ist. Tausende Videos mit ihrem Song als Vorlage und jetzt holen wir den Vibe ins Radio. Wir hören rein, Energies an, immer die besten neuen Hits.

0: Energy ist an, immer die besten neuen Hits. Wir haben ihn gefunden, den größten Fußballmuffel aller Zeiten. Mehr dazu gleich, jetzt erstmal ein bisschen geile Musik, ja. Ich habe gleich für euch Jennifer Lopez mit David Guetta, Save Me Tonight. Jetzt aber erstmal Miles Smith und Niall Horan mit Drive Safe.
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0: haben ihn heute gekürt, den Fußballmuffel des Jahres. Energy ist an, immer die besten neuen Hits. Es geht um niemand Geringeren als unseren Kollegen Gabriel von Energy am Morgen. Denn auf einer Skala von 1 bis 10 steht sein Hype um die bevorstehende WM genau so.
1: Minus 10?
0: Kollege Ben von Energy am Morgen hat heute früh trotzdem einen WM-Test mit ihm gemacht. Ja? 6 Namen, jeweils 3 sind Fußballer und der Rest sind Ärzte. Hört selber rein.
2: Nico Schlotterbeck oder Gary Stuntebeck? Wer von beiden ist der Fußballer?
1: Das sind doch ausgedachte Namen.
0: Oh.
1: Klingt so ein so. Wie heißt der Zweite?
2: Stuntebeck?
0: Nein.
2: Oder der Erste heißt Schlotterbeck?
0: Nein, Gabriel.
1: Ich sag der Zweite.
0: Nein.
1: Und das ist Transfer.
0: Nein.
1: Aus den Niederlanden oder so.
2: Gabriel. Gary Stuntebeck ist noch nicht mal ein Mann. Gertrud heißt er nämlich wirklich und hat eine Podologie in Darmstadt.
0: Nein, eine Podologie. Ach, Gabriel, wir kriegen das noch hin, du hast noch 3 Wochen bis zur WM. Aber Spoiler, die restlichen, die hat er leider auch nicht gewusst.

Energy ist an, immer die besten neuen Hits. Leute, ich hoffe, ihr seid gut drauf. Wir haben Donnerstagabend, die Stimmung ist gut. Jetzt fehlt nur noch gute Musik. Calvin Harris gleich mit Satisfy. Jetzt aber erstmal Alex Warren mit Eternity.

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1: 22 Uhr, Donnerstagabend, das Wochenende rückt näher und näher. Deswegen ist die Stimmung super und jetzt noch gute Musik dazu, dann wird es noch besser. Two Colors, Mad World in 10 Minuten. Jetzt Olivia Dean mit So Easy.

0: Es ist ein Clash zwischen zwei Generationen. Heute klären wir endgültig, wer ist jetzt besser? Millennials oder Gen Z? Die einen sagen, Gen Z ist zu sensibel, zu faul und chronisch online. Die anderen sagen, Millennials sind cringe. Was macht die beiden Generationen denn jetzt aber wirklich aus?
1: Gen Z, die reden so in Meme-Sprache, aber das mache ich auch.
2: Also Millennials sind auf jeden Fall die neuen Boomer. So, alles, was Millennials machen, ist jetzt alt.
3: Gen Z ist vieles peinlich und ich glaube, das ist bei Millennials noch ein bisschen anders, dass sie ein bisschen ungefilterter ihre Sachen machen und nicht darüber so doll nachdenken, was jetzt peinlich ist und was nicht.
4: Millennial ist doch alles so diese Quarter-Life-Crisis.
3: Ne? Genra.

0: Danke, dass du mich noch nicht
1: in den
0: Tod schickst.
1: Rennrad, Siebträgermaschine.
2: Wir merken, beide Seiten haben so ihre Argumente, beide pushen sich so ein bisschen, die Fronten sind ein bisschen verhärtet. Unser Stream of the Week diese Woche sagt aber ganz klar, Millennial ist die Generation.

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0: Der Bandname von Energy Stars Two Colors hat eine sehr reale optische Bedeutung. Die zwei haben im Interview erklärt, dass sie damit ihre komplett gegensätzlichen Persönlichkeiten und Styles beschreiben. Der eine ist im Studio eher der strukturierte, nachdenkliche Part, der andere bringt spontane, chaotische Energie mit. Und durch das Aufeinandertreffen dieser zwei Farben entsteht am Ende ihr typischer Sound. Und den hören wir jetzt. Hier ist Mad World, Energy Stars, immer die besten neuen Hits.
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0: Energies Abend, immer die besten neuen Hits und gleich reden wir über Julian Nagelsmann. Der hat nämlich den WM-Kader für die Deutschen nominiert. Heute hat er ihn klargestellt. Dazu gleich mehr. Jetzt erstmal noch ein bisschen Mucke. Wir hören Tyler mit Sarah Larsson mit She Did It Again. In 10 Minuten jetzt Somber mit Homewrecker.
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1: Heute hat Julian sie alle festgenagelt. Energies an, immer die besten neuen Hits. Es ist soweit. Bundestrainer Julian Nagelsmann hat heute unseren Kader für die Fußball-WM verkündet. Vor ein paar Tagen ist ja schon durchgesickert, Manuel Neuer soll wieder ins Tor, obwohl Julian Nagelsmann die Position eigentlich Oliver Baumann versprochen hat. Denn Neuer ist vor 2 Jahren eigentlich zurückgetreten. Baumann hat die komplette WM-Quali im Tor verbracht und unsere Torwartlegende Oliver Kahn, der hat dazu eine ganz klare Meinung bei Sport1 abgegeben.
2: Wenn Julian jetzt auf einmal sich Gedanken macht, jetzt auf einmal schnell hier noch einen Torwarttausch vorzunehmen, dann ist das natürlich schon abenteuerlich.
1: Klare Worte vom Chef, ja. Dazu kommt, Manu ist nicht mehr der Jüngste, er wäre mit 40 der älteste Keeper aller Zeiten. Oliver Kahn weiß auch ganz genau, wie schwer das werden kann.
2: Es ist möglich, punktuell hier und da immer noch Weltklasse-Leistungen zu bringen. Es ist aber ganz schwierig, das im 2-3-Tages-Rhythmus noch abzurufen.
1: Schauen wir mal, wie es wird, schauen wir mal, was wird. Wir reden immer noch von Manuel Neuer, ja. Also, da habe ich immer noch Hoffnung. Die WM geht auch schon in 3 Wochen los. Ich bin gespannt. Ich habe Bock.

Energies Abend, immer die besten neuen Hits. Donnerstagabend, bald 23 Uhr. Freitagsstimmung kommt immer mehr, das Wochenende rückt näher. Jetzt noch ein bisschen gute Musik, damit wir auch entspannen können. Nico Santos mit Optimist in 10 Minuten. Den Start macht Ray mit Where is my husband? Jetzt.

0: Okay, zum Geburtstagsessen kommen Steffi, macht gerade Diät. Jana will nur Bio. Sandra isst nur vegan. Thomas verträgt keine Laktose. Und Tim glutenfrei. Na super, dann koche ich einen Kamillentee.
1: Das Leben ist kompliziert.

ist Danico Santos, ist ein extrem gefragter Songwriter in der deutschen Szene. Was viele nicht wissen, der hat absolute Mega-Hits im Hintergrund mitgeschrieben. Der Song Hoch von Tim Bensko oder auch der EM-Song Wir sind groß von Mark Foster, die stammen beide aus seiner Feder. Jetzt hören wir seine eigene Mucke. Hier ist Optimist. Energies an, immer die besten neuen Hits.

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1: Donnerstagabend, 23 Uhr, langsam Zeit für Feierabend, schlafen gehen, aber wir machen noch ein bisschen gute Mucke. Alle Farben in 10 Minuten mit Body Talk, jetzt aber erstmal Bebe Rexha mit New Religion.

0: Viele Fußballfans haben gehofft und sind dann gestern Abend leider doch enttäuscht worden. 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Gestern Abend hatte ein deutscher Fußballverein die Chance, einen europäischen Wettbewerb zu gewinnen. Nicht der SC FC Bayern, nicht Dortmund oder Leipzig, nein, der SC Freiburg. Die Breisgau-Brasilianer waren im Europa-League-Finale und leider haben sie verloren. 0-3 ging es am Ende gegen Aston Villa aus. Und wir haben bei uns im Team aber eine Person, die den SC Freiburg quasi im Blut trägt. Ja, Energy-Kollegin Annika, mein Energy-Bestie, war vor Ort, hat mitgefiebert und nach Abpfiff ist sie natürlich auch noch länger da geblieben.
1: Es mussten nämlich einerseits auf jeden Fall ein paar Tränen getrocknet werden. Andererseits haben wir aber auch einfach unseren Trainer und die ganze Mannschaft noch ganz lange abgefeiert. Denn was die geschafft haben auf dieser ganzen Reise bis hin ins Pokalfinale, ist einfach nur Hammer. Fußball ist ein wunderschöner Sport.
0: Kopf hoch, Annika. Ihr habt toll gespielt. Ihr habt was Tolles geleistet diese Saison, der SC Freiburg. Und du hast es gesagt, Fußball ist ein toller Sport. Ich sag, ihr habt richtig was zu feiern. So oder so, Istanbul muss sich warm anziehen. Denn ich habe Annika schon in Feierlaune erlebt. Ich sag so, das kann auf jeden Fall wild werden.

Alle Wege führen nach Rom. Energy-Star René Müller zum Beispiel hat im Hintergrund seine Karriere gestartet. Als Songwriter für Künstlerinnen wie Zoe Wees hat er Hits mitgeschrieben.

0: Memories. Ändert dies an, immer die besten neuen Hits. Gleich krönen wir ihn, den allergrößten Fußballmuffel, den ich kenne. Vorher noch ein bisschen geile Musik. Olivia Rodrigo mit Drop Dead. 10 Minuten ungefähr. Dermot Kennedy mit Funeral macht den Anfang. Jetzt.
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0: Wir haben ihn heute gekürt, den Fußballmuffel des Jahres. 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Es geht um niemand Geringeren als unseren Kollegen Gabriel von Energy am Morgen. Denn auf einer Skala von 1 bis 10 steht sein Hype um die bevorstehende WM genau so.
1: Minus 10?
0: Kollege Ben von Energy am Morgen hat heute früh trotzdem einen WM-Test mit ihm gemacht. Ja? 6 Namen, jeweils 3 sind Fußballer und der Rest sind Ärzte. Hört selber rein.
2: Nico Schlotterbeck oder Gary Stuntebeck? Wer von beiden ist der Fußballer?
1: Das sind doch ausgedachte Namen.
0: Oh.
1: Klingt so
0: ein
1: so. Wie heißt der Zweite?
2: Stuntebeck?
0: Nein.
2: Oder der Erste heißt Schlotterbeck?
0: Nein, Gabriel.
1: Ich sag der Zweite.
0: Nein.
1: Und das ist Transfer.
0: Nein.
1: Aus den Niederlanden oder so.
2: Gabriel. Gary Stuntebeck ist noch nicht mal ein Mann. Gertrud heißt sie nämlich wirklich und hat eine Podologie in Darmstadt.
0: Nein, eine Podologie. Ach, Gabriel, wir kriegen das noch hin, du hast noch 3 Wochen bis zur WM. Aber Spoiler, die restlichen, die hat er leider auch nicht gewusst.

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Donnerstag Nacht, gleich ist es 0 Uhr, gleich ist Freitag. Für mich der beste Tag der Woche. Und das zelebrieren wir, indem wir jetzt noch geile Musik hören. Michael Schulte mit Lovesick in 10 Minuten. Jetzt Alex Warren mit Ordinary.

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ich sagen, Michael Schulte war vor seinem Durchbruch bekannt für Coversongs auf YouTube. Er hat immer von verschiedenen Artists viele verschiedene Versions gepostet und er hat uns auch verraten, was sein Lieblingscover ist. Umbrella von Rihanna. Jetzt hören wir in seine Musik rein. Hier ist Lovesick. 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Ja.

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